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1: Um 3 Uhr mit Olaf Knapp. Außenminister Wadefuhl hat am zweiten Tag seiner Reise in die Ukraine die Millionenstadt Charkiw besucht. Sie liegt nur rund 30 Kilometer von der Front entfernt. Russland greift sie regelmäßig mit Drohnen und Raketen an. Wadefuhl lobte den Widerstandswillen der Einwohner. Aus Charkiw berichtet Claudia Buckenmeier.
2: Die Reise von Außenminister Wadefuhl nach Charkiw, ganz in die Nähe der Front, immer wieder unter heftigem Beschuss, hatte vor allem symbolischen Charakter. Er wollte sich ein eigenes Bild machen und den Ukrainern zeigen, wir vergessen euch nicht. Konkrete Hilfe in Form von Patriot-Abwehrraketen konnte er nicht mitbringen, nur das Versprechen, sich weiter intensiv zu kümmern.
1: Und bei einem russischen Angriff am Stadtrand von Charkiw sind nach ukrainischen Angaben 3 Menschen getötet und weitere verletzt worden. Das teilte der zuständige Regionalgouverneur über den Kurznachrichtendienst Telegram mit. Die Suche nach weiteren möglichen Opfern dauere an. In der südrussischen Stadt Krasnodar ist nach einem Drohnenangriff auf ein Logistikzentrum des russischen Online-Händlers Ozon ein Großbrand ausgebrochen. Laut dem Unternehmen hat es dabei nach vorläufigen Erkenntnissen keine Opfer gegeben. Die Behörden im US-Bundesstaat Nevada haben wegen anhaltender Vegetationsbrände 42.000 Menschen zur Evakuierung aufgefordert. Weitere 45.000 sollen sich darauf vorbereiten, wie die Einsatzkräfte mitteilten. Die Flammen in einer hügeligen Region am Rande der Großstadt Reno haben sich auf eine Fläche von mehr als 6.000 Hektar ausgebreitet. Nach Angaben der Behörden wurden 6 Menschen verletzt, darunter 3 Einsatzkräfte. Rund 800 Feuerwehrleute sind im Einsatz. Im DFB-Pokal haben sich die Bundesliga-Vereine bisher souverän schlagen können. In der ersten Runde sind bisher alle Erstligisten weitergekommen. Aus der Sportredaktion Mats Nicholson.
3: Den höchsten Sieg des Sonntags holte sich Mainz. 9:0 beim Amateurclub Krischow. Freiburg, Union Berlin, Gladbach und Paderborn haben ihre Spiele ebenfalls gewonnen. Auch die Zweitligisten Dresden, Magdeburg, Darmstadt und Bochum stehen in der nächsten Runde. Für die große Sensation sorgte ein Regionalligist aus dem Dorf Jeddelo 2. Das Team aus Niedersachsen konnte unglaubliche 5 Tore gegen Bundesliga-Absteiger Heidenheim erzielen. Am Ende stand es 5:2. Zweitligist St. Pauli ist früh ausgeschieden, nach einer 0:2 Niederlage beim Drittligisten Essen.
1: Das Wetter in Deutschland. Am Tage heiter und trocken, im Norden und Osten vereinzelt kurze Schauer, Höchstwerte an der Elbe 20 Grad und bis maximal 28 Grad am Oberrhein. Am Dienstag dann im Nordosten sonnig, im Südwesten zeitweise Schauer und Gewitter, 20 bis maximal 27 Grad. Es ist 3:03 Uhr.
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1: Um 4 Uhr mit Olaf Knapp. Die sogenannte Koalition der Willigen berät heute über die weitere Unterstützung der Ukraine. Ausgerichtet wird das virtuelle Treffen von Deutschland, Großbritannien und Frankreich. Aus Brüssel Sabrina Fritz.
2: Die Not der Ukraine ist groß. Präsident Zelensky erwartet von den EU-Staaten weitere 30 Milliarden Euro. Das Geld werde für die Gehälter der Soldaten, für die Unterstützung von Familien und anderen Ausgaben gebraucht, erklärte er anlässlich des Unabhängigkeitstages seines Landes. Hinzu komme das Geld für die Drohnenproduktion und dringend benötigte Patriot-Abwehrraketen. Wie diese Hilfe geleistet und koordiniert werden kann, darüber berät heute die sogenannte Koalition der Willigen. Dazu gehören unter anderem Vertreter der NATO sowie die Regierungschefs von Großbritannien, Frankreich und Deutschland.
1: Bei einem russischen Angriff am Stadtrand von Kharkiv sind nach ukrainischen Angaben 3 Menschen getötet worden. Einige weitere wurden verletzt. Das teilte der zuständige Regionalgouverneur über den Kurznachrichtendienst Telegram mit. Bei einem ukrainischen Drohnenangriff in der südrussischen Stadt Krasnodar wurden laut einem russischen Gouverneur 2 Kinder getötet und 7 weitere verletzt. Demnach waren Drohnentrümmer auf eine private Betreuungseinrichtung gestürzt. Laut einer Berechnung von Greenpeace hat der Hitzesommer 2026 volkswirtschaftliche Schäden in Höhe von mindestens 36 Milliarden Euro verursacht. Grund sind der Umweltschutzorganisation zufolge unter anderem Ernteausfälle, Waldbrände, Gesundheitskosten und verminderte Produktivität in der Wirtschaft. Die geschätzten Schäden entsprechen demnach knapp 1% des Bruttoinlandsprodukts. Greenpeace fordert die Bundesregierung auf, der Klimakrise etwas entgegenzusetzen. Ein Weiter-so könne man sich nicht mehr leisten. Im DFB-Pokal haben die Bundesliga-Vereine bisher souverän schlagen können. In der ersten Runde sind bisher alle Erstligisten weitergekommen. Aus der Sportredaktion Mats Nicholsen.
3: Den höchsten Sieg des Sonntags holte sich Mainz. 9:0 beim Amateurclub Krischow. Freiburg, Union Berlin, Gladbach und Paderborn haben ihre Spiele ebenfalls gewonnen. Auch die Zweitligisten Dresden, Magdeburg, Darmstadt und Bochum stehen in der nächsten Runde. Für die große Sensation sorgte ein Regionalligist aus dem Dorf Jeddelow 2. Das Team aus Niedersachsen konnte unglaubliche 5 Tore gegen Bundesliga-Absteiger Heidenheim erzielen. Am Ende stand es 5:2. Zweitligist St. Pauli ist früh ausgeschieden, nach einer 0:2-Niederlage beim Drittligisten Essen.
1: Das Wetter in Deutschland. Am Tage heiter und trocken, im Norden und im Osten nur vereinzelt kurze Schauer. An der Elbe 20 Grad, 28 Grad am Oberrhein. Und ein Blick zur Uhr, es ist gleich 4:03 Uhr.
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1: Um 5 Uhr mit Olaf Knapp. Die sogenannte Koalition der Willigen berät heute über die weitere Unterstützung der Ukraine. Ausgerichtet wird das virtuelle Treffen von Deutschland, Großbritannien und Frankreich. Aus Brüssel, Sabrina Fritz.
2: Die Not der Ukraine ist groß. Präsident Zelensky erwartet von den EU-Staaten weitere 30 Milliarden Euro. Das Geld werde für die Gehälter der Soldaten, für die Unterstützung von Familien und andere Ausgaben gebraucht, erklärt er anlässlich des Unabhängigkeitstages seines Landes. Hinzu komme das Geld für die Drohnenproduktion und dringend benötigte Patriot-Abwehrraketen. Wie diese Hilfe geleistet und koordiniert werden kann, darüber berät heute die sogenannte Koalition der Willigen. Dazu gehören unter anderem Vertreter der NATO sowie die Regierungschefs von Großbritannien, Frankreich und Deutschland.
1: Bei einem russischen Angriff am Stadtrand von Kharkiv sind nach ukrainischen Angaben 3 Menschen getötet worden, einige weitere wurden verletzt. Das teilte der zuständige Regionalgouverneur über den Kurznachrichtendienst Telegram mit. Bei einem ukrainischen Drohnenangriff in der südrussischen Stadt Krasnodar wurden laut einem russischen Gouverneur 2 Kinder getötet und 7 weitere verletzt. Demnach waren Drohnentrümmer auf eine private Betreuungseinrichtung gestürzt. Laut einer Berechnung von Greenpeace hat der Hitzesommer 2026 volkswirtschaftliche Schäden in Höhe von mindestens 36 Milliarden Euro verursacht. Grund sind der Umweltschutzorganisation zufolge unter anderem Ernteausfälle, Waldbrände, Gesundheitskosten und verminderte Produktivität in der Wirtschaft. Die geschätzten Schäden entsprechen demnach knapp 1% des Bruttoinlandsprodukts. Greenpeace fordert die Bundesregierung auf, der Klimakrise etwas entgegenzusetzen. Im DFB-Pokal haben sich die Bundesliga-Vereine bisher souverän gezeigt. In der ersten Runde sind bisher alle Erstligisten weitergekommen. Aus der Sportredaktion Mats Nicholson.
3: Den höchsten Sieg des Sonntags holte sich Mainz. 9:0 beim Amateurclub Krischow. Freiburg, Union Berlin, Gladbach und Paderborn haben ihre Spiele ebenfalls gewonnen. Auch die Zweitligisten Dresden, Magdeburg, Darmstadt und Bochum stehen in der nächsten Runde. Für die große Sensation sorgte ein Regionalligist aus dem Dorf Jeddelo 2. Das Team aus Niedersachsen konnte unglaubliche 5 Tore gegen Bundesliga-Absteiger Heidenheim erzielen. Am Ende stand es 5:2. Zweitligist St. Pauli ist früh ausgeschieden, nach einer 0:2-Niederlage beim Drittligisten Essen.
1: Das Wetter in Deutschland. Am Tage heiter und trocken, im Norden und Osten vereinzelt kurze Schauer. Höchstwerte 20 bis 28 Grad. Dienstag dann im Nordosten sonnig. Im Südwesten zeitweise Schauer und Gewitter 20 bis maximal 27 Grad. Es ist 5:03 Uhr.
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1: Um 6 Uhr mit Claudia Leonard. Greenpeace geht davon aus, dass der Hitzesommer in Deutschland volkswirtschaftliche Schäden von mindestens 36 Milliarden Euro verursacht hat. Nach Berechnungen der Umweltorganisation kommt die Summe durch Ernteausfälle, Waldbrände und Gesundheitskosten zusammen. Das entspreche knapp 1% des Bruttoinlandsprodukts. Die Zahlen seien unmissverständlich. Ein Weiter-so könne man sich schlicht nicht mehr leisten. AfD-Parteichef Tino Chrupalla hatte gestern im ARD-Interview angesichts der Hitze von Panikmache gesprochen. Trockenheit und Hitze machen auch den noch wachsenden Weihnachtsbäumen zu schaffen. Lars Zimmermann vom Erzeugerverband sagte dem MDR, die Bäume bekämen dadurch eine Art Sonnenbrand. Die Nadeln würden verbrennen und rötlich-braun werden. Zimmermann geht davon aus, dass der Preis pro Weihnachtsbaum in diesem Jahr um 1 bis 3 Euro pro Meter steigen könnte. Grund dafür seien aber vor allem der gestiegene Mindestlohn sowie Treibstoffkosten. Der Mittelstandsverband BVMW hat Bundeskanzler Friedrich Merz aufgerufen, in der Koalition stärker durchzugreifen. Bundesgeschäftsführer Christoph Ahlhaus sagte der Neuen Osnabrücker Zeitung, dafür sollte Merz auch seine Richtlinienkompetenz aktiv nutzen. Durch das Zerreden wichtiger Reformen werde das Vertrauen der Bürger und der Wirtschaft restlos zerstört. Wenn der Kanzler nicht sehr schnell zu einer klaren Führung zurückfinde, drohe die Koalition auseinanderzufallen. Ab morgen trifft sich die Bundesregierung auf Schloss Hardenberg in Brandenburg, um die Reformvorhaben zu besprechen. Der Handelsverband in Sachsen-Anhalt und Thüringen zeigt sich besorgt wegen der zunehmenden Zahl der Ladendiebstähle. Landesgeschäftsführer Knut Bernsen sagte dem MDR, die Diebe würden immer professioneller und organisierter. Wichtig sei, dass man die eigenen Mitarbeiter nicht gefährde. Bernsen zufolge hat der Handelsverband gemeinsam mit der Gewerkschaft der Polizei ein Positionspapier gegen Ladendiebstähle vorgelegt. Darin fordern sie vom Gesetzgeber unter anderem schärfere Maßnahmen gegen organisierte Bandenkriminalität. In der ersten Runde des DFB-Pokals sind 2 Bundesliga-Absteiger gescheitert. St. Pauli verlor am Abend 0:2 gegen den Drittligisten Rot-Weiß Essen. Heidenheim unterlag dem Viertligisten Jeddelo mit 2:5. Ausgeschieden ist gestern auch Carl Zeiss Jena. Der 1. FC Magdeburg und Dynamo Dresden sind eine Runde weiter. Das waren die Nachrichten.
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1: Heute mit Guido Erbrich aus Biederitz.
2: Halle an der Saale und Leipzig liegen nah beieinander. Dauernd fahren S-Bahnen zwischen den beiden Städten hin und her. An einem fröhlichen Sommerabend sind die Bahnhöfe beider Städte besonders voll. Es scheint, als ist ganz Mitteldeutschland auf dem Weg zu irgendeinem Konzert. Die einen in T-Shirts, kurzen Hosen oder Lederkluft wollen zu den Bösen Onkels. Eine schon ziemlich alte Band. Und auch die Fans sind nicht mehr die allerjüngsten. Die zweite Fanblase will zu den Leipziger Kirchen. Dort tobt das Bachfest oder nach Halle zu den Händelfestspielen. Kurze Hosen sieht man da kaum, dafür eher Anzüge, Jacken, Hemden und Kostüme. Natürlich auch Jeans, wie schon bei den Onkels. Viel jünger ist das Publikum hier nicht. Und mittendrin strömt eine fröhliche Schar in Richtung Leipziger Markt. Dort ist eine Bühne aufgebaut, bei der Jazz, Rock, Pop und Klassik kostenlos fröhlich gemischt erklingen. Hier sind auch eine Menge Kinder zu sehen. Und alle marschieren durch die Bahnhöfe und kommen aus Zügen, als ob es so sein muss. Es ist ein wunderschönes Bild für das, was unser Land ausmacht. Vielfalt, die Lust auf unterschiedliche Dinge hat, auf anders klingende Musik, auf harte Beats oder weiche Streicher, auf souligen Groove oder fromme bzw. weniger fromme Texte. Und so kommen die verschiedensten Menschen mit den gleichen Zügen in die unterschiedlichsten Konzerte. Sitzen gemeinsam auf harten Kirchenbänken oder weichen Konzerthallenstühlen, stehen fröhlich vereint vor Open-Air-Bühnen. Am Ende der Konzerte steigen sie wieder in die S-Bahn, fahren erfüllt und froh nach Hause, haben gemeinsam geklatscht, zwischendurch einen Saft, ein Bier, ein Wein, eine Cola getrunken und sind immer noch so verschieden wie vorher. Einheit in Vielfalt ist das fröhliche Gegenprogramm zu Einheit in Einfalt. Sie passt zu verschiedenen Menschen und verschiedenen Meinungen, genauso wie zur Musik. Menschen, deren Wege sich kreuzen, die mit anderen zusammenkommen, sich gemeinsam freuen, zuhören und klatschen. Suchen wir in unserem Land doch lieber nach dem, was uns verbindet. Denn das ist das, was uns stark und unsere Gesellschaft reicher macht.
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1: Um 7 Uhr mit Claudia Leonard. Greenpeace geht davon aus, dass der Hitzesommer in Deutschland volkswirtschaftliche Schäden von mindestens 36 Milliarden Euro verursacht hat. Nach Berechnungen der Umweltorganisation kommt die Summe durch Ernteausfälle, Waldbrände und Gesundheitskosten zusammen. Das entspreche knapp 1% des Bruttoinlandsprodukts. Die Zahlen seien unmissverständlich. Ein Weiter-so könne man sich schlicht nicht mehr leisten. AfD-Parteichef Tino Chrupalla hatte gestern im ARD-Interview angesichts der Hitze von Panikmache gesprochen. Trockenheit und Hitze machen auch den noch wachsenden Weihnachtsbäumen zu schaffen. Lars Zimmermann vom Erzeugerverband sagte dem MDR, die Bäume bekämen dadurch eine Art Sonnenbrand. Die Nadeln würden verbrennen und rötlich-braun werden. Zimmermann geht davon aus, dass der Preis pro Weihnachtsbaum in diesem Jahr um 1 bis 3 Euro pro Meter steigen könnte. Grund dafür seien aber vor allem der gestiegene Mindestlohn sowie Treibstoffkosten. Der Mittelstandsverband BVMW hat Bundeskanzler Friedrich Merz aufgerufen, in der Koalition stärker durchzugreifen. Bundesgeschäftsführer Christoph Ahlhaus sagte der Neuen Osnabrücker Zeitung, dafür sollte Merz auch seine Richtlinienkompetenz aktiv nutzen. Durch das Zerreden wichtiger Reformen werde das Vertrauen der Bürger und der Wirtschaft restlos zerstört. Wenn der Kanzler nicht sehr schnell zu einer klaren Führung zurückfinde, drohe die Koalition auseinanderzufallen. Ab morgen trifft sich die Bundesregierung auf Schloss Hardenberg in Brandenburg, um die Reformvorhaben zu besprechen. In Sachsen-Anhalt können Kinder und Jugendliche ab heute bei der U18-Landtagswahl ihre Stimme abgeben. Wie der Kinder- und Jugendring mitteilte, wurden eigens dafür mehr als 60 Wahllokale im ganzen Land eingerichtet. Mit der symbolischen Wahl sollen die unter 18-Jährigen zeigen, welche politischen Themen und Parteien für sie wichtig sind. Die U18-Landtagswahl dauert bis Freitag. Die Organisatoren rechnen nach eigener Aussage mit etwa 4000 jungen Wählern. In der ersten Runde des DFB-Pokals sind 2 Bundesliga-Absteiger gescheitert. St. Pauli verlor am Abend 0:2 gegen den Drittligisten Rot-Weiß Essen. Heidenheim unterlag dem Viertligisten Jeddelo mit 2:5. Ausgeschieden ist gestern auch Carl Zeiss Jena. Der 1. FC Magdeburg und Dynamo Dresden sind eine Runde weiter. Das waren die Nachrichten.
2: Das Wetter in der MDR Schlagerwelt. Heute geht es mit Sonne und Wolken durch den Tag. Die meiste Sonne scheint im Burgenlandkreis. Die Höchstwerte erreichen 23 Grad. Morgen weiter Sonne und Wolken bis 26 Grad. Am Mittwoch im Tagesverlauf mehr Wolken, im Süden dann einzelne Schauer und Gewitter bei maximal 27 Grad. Am Donnerstag dann öfter mal dicht bewölkt, nur selten Schauer, dazu maximal 30 Grad.
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2: Einen schönen Montagmorgen wünsche ich Ihnen gleich mal mit einem klasse Kompliment von Chris Roberts. Mein Schatz, du bist ne Wucht. Damit einen guten Start in die neue Woche.

Claudia Jung, etwas für die Ewigkeit. Heute ist der 24. August und Geburtstag hat heute Achim Petri. Der Schlagersänger und Songschreiber wird heute 52 und stand ja als Musiker lange im Schatten seines erfolgreichen Vaters Wolfgang Petri, bis sich Achim dachte, ach, eigentlich ist das, was Papa so macht, gar nicht mal so übel. Was das dann für Achim Petri bedeutet, erzähle ich Ihnen heute in unserer Rubrik Meine Stars gegen 20 vor 11 hier bei uns in der MDR Schlagerwelt. Und wenn Sie heute ebenfalls Geburtstag haben, dann auch von uns alles Gute. Ich wünsche Ihnen einen ganz besonders schönen Tag. Und der geht jetzt hier bei uns mit einem Hit von Bernd Glüwer weiter. 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
1: mit Ulrich Böhme. In Wilkau-Haslau im sächsischen Landkreis Zwickau steht nach der Bürgermeisterwahl ein Wechsel im Rathaus an. Der langjährige Amtsinhaber Stefan Feustel von der CDU wurde abgewählt, wie die Stadt am Abend auf ihrer Internetseite mitteilte. Neuer Bürgermeister wird Patrick Jusserk von der Wählervereinigung. Der Polizeibeamte holte laut vorläufigem Wahlergebnis 60,4% der Stimmen. Amtsinhaber Feustel kam auf 39,6%. Auch in Göda im Landkreis Bautzen wurde ein neuer Bürgermeister gewählt. Alexander Mann gewann mit 61,1% der Stimmen für die Freien Wähler. Knapp zwei Wochen vor der Landtagswahl in Sachsen-Anhalt startet die U18-Wahl. Bis Freitag können Kinder und Jugendliche ihre Stimme abgeben. Der Kinder- und Jugendring hat dafür landesweit mehr als 60 Wahllokale eingerichtet. Die Organisatoren rechnen nach eigener Aussage mit etwa 4000 jungen Wählern. Bei der symbolischen Wahl sollen die unter 18-Jährigen zeigen können, welche politischen Themen und Parteien sie für wichtig halten. Beim Sommerfestival Kulturarena in Jena haben die Veranstalter insgesamt 60.000 Besucher gezählt. Das waren 2.000 mehr als im vergangenen Jahr. 16 der knapp 60 Veranstaltungen waren ausverkauft. Darunter waren neben allen 5 Theatervorstellungen von Cassandra zu Beginn auch die Konzerte von Tanita Tikaram, Bosse und Agnes Obel. Auch wirtschaftlich sei das Festival ein Erfolg gewesen, so die Organisatoren.
2: Das Wetter in der MDR Schlagerwelt. Heute vor allem im Süden viel Sonnenschein, sonst ist es zeitweise stärker bewölkt, dazu maximal 23 Grad. Morgen ist es erst sonnig, am Nachmittag wird es von Süden her wolkiger, am Abend sind in Thüringen einzelne Schauer und Gewitter möglich, dazu maximal 24 Grad, in Sachsen-Anhalt bis 26 Grad. Am Mittwoch einzelne Schauer und Gewitter, es bleibt sommerlich warm, am Donnerstag nahe 30 Grad.
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2: Einen schönen guten Morgen und hier kommt Musik von Hanne Haller, die mit uns den Tag begrüßt.

0: Peter Alexander in der MDR Schlagerwelt mit einem seiner größten Hits. Aktuell ist ja der größte Hit, die ersten Schoko-Nikoläuse und Lebkuchen sind in den Regalen gesichtet worden. Ja, in 4 Monaten ist Weihnachten. Nur bei den Weihnachtsbäumen, da sieht's gerade eher traurig aus. MDR-Reporter Marius Rudolph war da unter anderem im Harz unterwegs und hat nachgefragt.
1: Wochenlange Hitzewellen, Rekordtemperaturen und ausgetrocknete Böden. Wer schon mal den Blick auf Weihnachten wagt, kann sich da durchaus die Frage stellen.
2: Oh, Tannenbaum, oh Tannenbaum, wie grün sind deine Blätter?
1: Auf den Weihnachtsbaumplantagen von Hardy Busche im Harz sieht es relativ gut aus, erzählt er. Die Nordmann-Tannen, die er und die allermeisten anderen Anbieter in Deutschland anbauen, seien gut gegen die Trockenheit gerüstet. Bei einigen jüngeren Bäumen hat aber die Hitze Spuren hinterlassen.
3: Einzelne Nadeln oder Nadelbereiche sind gelblich. Die Nadeln werden irgendwann abfallen, der Baum lebt weiter, er treibt an anderen Stellen wieder Nadeln aus, aber der Baum ist für dieses Jahr nicht zu verkaufen, es sei denn, jemand möchte einen gecheckten Baum haben.
1: Dass es vor allem die jüngeren Bäume getroffen hat, liegt daran, dass deren Wurzeln noch nicht so lang sind. Die sind deshalb stärker auf Regen angewiesen als ältere, bei denen die Wurzeln bis ins Grundwasser reichen. Im 200 Kilometer entfernten Thiendorf in Sachsen sieht es deutlich schlimmer aus. Ein Drittel des Bestands der Weihnachtsbaumplantage von Susanne Krüger zeigt deutliche Schäden durch Hitze und Trockenheit. Viele Nadeln an den betroffenen Bäumen sind nicht gelb, sondern dunkelbraun.
4: Weil die Triebe verbrannt sind, vor allem auch die Spitze, die Nadeln werden abfallen bis zum Weihnachtsfest. Und das große Problem ist, dass er einfach nicht mehr so in der Form weiterwachsen wird. Der ist nicht tot, aber als Weihnachtsbaum nicht mehr geeignet.
1: So kurios es klingt, die Weihnachtsbäume haben tatsächlich Sonnenbrand, erklärt Lars Zimmermann. Er ist einer der Vorstände des Bundesverbands der Weihnachtsbaumerzeuger.
5: Das heißt also, so ein Baum kann wie ein Menschen Sonnenbrand bekommen. Genau wie beim Menschen die Haut rot wird, ist es da auf dem Baum, die verbrennt tatsächlich die Nadel und wird dann einfach rötlich-braun.
1: Dieses Phänomen beobachtet Zimmermann aktuell vor allem auf den Plantagen im Südwesten Deutschlands. Er selbst baut in der Region Weihnachtsbäume an und sagt, dass es dort bisher das schlimmste Jahr ist.
5: Wir hatten vor 4 Jahren hier in Rheinland-Pfalz einen sehr trockenen Sommer, der dann 8, 9 Wochen gedauert hat, 10 Wochen. Aber das hier war jetzt absolut das Schlimmste, auch wenn ich jetzt alte Landwirte frage, die noch etwas älter sind als ich, also noch niemand erlebt. Also so einen Sommer hatten wir noch nie.
1: Dass es deshalb in diesem Jahr zu wenige Weihnachtsbäume geben wird, glaubt er nicht. Denn im Norden, im Osten und Südosten sei die Lage insgesamt deutlich besser. Die Preise für die Bäume werden aber wohl trotzdem steigen. Das hat allerdings andere Gründe als Hitze und Trockenheit.
5: Die Mindestlöhne sind nochmal gestiegen. Man muss nur in die Tankstelle gehen, die Treibstoffkosten. Viele haben schwere Maschinen, die doch relativ große Dieselmengen verbrauchen.
1: Große Preissprünge erwartet Zimmermann aber nicht. Er schätzt, dass die Weihnachtsbäume pro Meter um etwa 1 bis 3 Euro teurer werden.

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1: Um 8 Uhr mit Claudia Leonhard. Greenpeace geht davon aus, dass der Hitzesommer in Deutschland volkswirtschaftliche Schäden von mindestens 36 Milliarden Euro verursacht hat. Nach Berechnungen der Umweltorganisation kommt die Summe durch Ernteausfälle, Waldbrände und Gesundheitskosten zusammen. Das entspreche knapp 1% des Bruttoinlandsprodukts. Die Zahlen seien unmissverständlich. Ein Weiter-so könne man sich schlicht nicht mehr leisten. AfD-Parteichef Tino Chrupalla hatte gestern im ARD-Interview angesichts der Hitze von Panikmache gesprochen. Trockenheit und Hitze machen auch den noch wachsenden Weihnachtsbäumen zu schaffen. Lars Zimmermann vom Erzeugerverband sagte dem MDR, die Bäume bekämen dadurch eine Art Sonnenbrand. Die Nadeln würden verbrennen und rötlich-braun werden. Zimmermann geht davon aus, dass der Preis pro Weihnachtsbaum in diesem Jahr um 1 bis 3 Euro pro Meter steigen könnte. Grund dafür seien aber vor allem der gestiegene Mindestlohn sowie Treibstoffkosten. Der Mittelstandsverband BVMW hat Bundeskanzler Friedrich Merz aufgerufen, in der Koalition stärker durchzugreifen. Bundesgeschäftsführer Christoph Ahlhaus sagte der Neuen Osnabrücker Zeitung, dafür sollte Merz auch seine Richtlinienkompetenz aktiv nutzen. Durch das Zerreden wichtiger Reformen werde das Vertrauen der Bürger und der Wirtschaft restlos zerstört. Wenn der Kanzler nicht sehr schnell zu einer klaren Führung zurückfinde, drohe die Koalition auseinanderzufallen. Der Handelsverband in Sachsen-Anhalt und Thüringen ist besorgt wegen der zunehmenden Zahl der Ladendiebstähle. Landesgeschäftsführer Knut Bernsen sagte dem MDR, die Täter würden immer professioneller und organisierter. Wichtig sei, dass man die eigenen Mitarbeiter nicht gefährde. Gemeinsam mit der Gewerkschaft der Polizei fordert der Verband vom Gesetzgeber schärfere Maßnahmen, etwa gegen Bandenkriminalität. Im vergangenen Jahr war der Verlust durch Diebstähle im Einzelhandel bundesweit auf 4,3 Milliarden Euro gestiegen. In Sachsen-Anhalt können Kinder und Jugendliche ab heute bei der U18-Landtagswahl ihre Stimme abgeben. Wie der Kinder- und Jugendring mitteilte, wurden eigens dafür mehr als 60 Wahllokale im ganzen Land eingerichtet. Mit der symbolischen Wahl sollen die unter 18-Jährigen zeigen, welche politischen Themen und Parteien für sie wichtig sind. Die U18-Landtagswahl dauert bis Freitag. Die Organisatoren rechnen nach eigener Aussage mit etwa 4000 jungen Wählern. Das waren die Nachrichten.
2: Das Wetter in der MDR Schlagerwelt. Heute ist es freundlich mit Sonne und Wolken. In Sachsen-Anhalt, Nordsachsen und Nordthüringen ist es auch noch länger stärker bewölkt, aber es bleibt durchweg trocken bei maximal 23 Grad. Morgen dann erst Sonne, am Nachmittag mehr Wolken und am Abend in Südthüringen Schauer und Gewitter, dazu maximal 26 Grad. Am Mittwoch und Donnerstag einzelne Schauer und Gewitter und am Donnerstag Temperaturen bis nahe 30 Grad.
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2: Einen schönen guten Morgen wünsche ich Ihnen jetzt mit Paola und der Geschichte von einem, der niemals erwachsen werden wollte.

zum Dahinschwelgen. Hubertus von Garnier, lass diese Nacht nie enden. Wie Sie bestimmt auch gemerkt haben, war es eine ganz schön kalte Nacht, zum Teil mit Werten im einstelligen Bereich, sogar Minusgrade waren dabei. Heute zum Wochenstart hat Hoch Steffen die Ruder in der Hand und gleich frage ich bei Jörg Schröder im MDR-Wetterstudio nach, was es uns heute und im Laufe der Woche bringen wird. Jetzt aber erstmal die aktuelle Single von Alexandra Hoffmann, eine musikalische Liebeserklärung an ihren Mann, der sie seit ihrem Kennenlernen im Jahr 1992 durchs Leben begleitet. Die beiden hatten am 27. Juli ihren 25. Hochzeitstag. Glückwunsch! Und hier ist das Lied dazu. Für immer ja.

0: mit der MDR Schlagerwelt durch den Montagmorgen und Jörg Schröder im MDR Wetterstudio. Dieser Morgen ist ja noch ganz schön frisch.
1: Also dieser Morgen vor allen Dingen in den Bergen eine recht frische Veranstaltung, aber auch im Tiefland haben wir Temperaturen im einstelligen Bereich. Wer also auf alle Fälle raus will, muss sich ein bisschen Wärme anziehen. Am Nachmittag können wir vielleicht mit T-Shirt und kurze Hose rumlaufen, da Temperaturen bis 21, 22 Grad. Wir erleben das, was wir gestern schon hatten. Da ist zum Teil richtig viel Sonne dabei, aber zum Teil auch dichte Wolken. Und das heißt, gerade in Sachsen-Anhalt, in Nordsachsen und Nordthüringen kann es heute auch mal längere Zeit grau bleiben. Aber den Regenschirm lassen wir zu Hause, denn Regen ist heute kein Thema.
0: Morgen und in den nächsten Tagen kommt aber dann doch wieder Regen ins Land.
1: Ganz allmählich, nicht überall. Morgen zum Beispiel erwarten wir zum Abend hin in Thüringen vereinzelt Schauer und Gewitter. Ansonsten bleibt es trocken. Morgen insgesamt, gerade in Sachsen-Anhalt und Sachsen, recht viel Sonnenschein. Temperaturen in der Altmark bis 26 Grad. Dann wird es noch ein bisschen wärmer am Mittwoch. Da haben wir allerdings mit mehr Wolken zu tun. Da kann es hier und da auch ein paar Schauer und Gewitter geben. Da Temperaturen bis 27 Grad. Aktuell der wärmste Tag der Woche wird der Donnerstag. Da sind Werte bis 30 Grad drin.
0: Es wird also noch mal hochsommerlich warm, aber heute können wir noch mal kühlere Sommerluft genießen. Dankeschön, Jörg Schröder, für die Wetteraussichten.

0: Landkreis Zwickau steht nach der Bürgermeisterwahl ein Wechsel im Rathaus an. Der langjährige Amtsinhaber Stefan Feustel von der CDU wurde abgewählt, wie die Stadt am Abend auf ihrer Internetseite mitteilte. Neuer Bürgermeister wird Patrick Jusserk von der Wählervereinigung. Der Polizeibeamte holte laut vorläufigem Wahlergebnis 60,4% der Stimmen. Amtsinhaber Feustel kam auf 39,6%. Auch in Göda im Landkreis Bautzen wurde ein neuer Bürgermeister gewählt. Alexander Mann gewann mit 61,1% der Stimmen für die Freien Wähler. Knapp zwei Wochen vor der Landtagswahl in Sachsen-Anhalt startet die U18-Wahl. Bis Freitag können Kinder und Jugendliche ihre Stimme abgeben. Der Kinder- und Jugendring hat dafür landesweit mehr als 60 Wahllokale eingerichtet. Die Organisatoren rechnen nach eigener Aussage mit etwa 4000 jungen Wählern. Bei der symbolischen Wahl sollen die unter 18-Jährigen zeigen können, welche politischen Themen und Parteien sie für wichtig halten. Beim Sommerfestival Kulturarena in Jena haben die Veranstalter insgesamt 60.000 Besucher gezählt. Das waren 2.000 mehr als im vergangenen Jahr. 16 der knapp 60 Veranstaltungen waren ausverkauft. Darunter waren neben allen 5 Theatervorstellungen von Cassandra zu Beginn auch die Konzerte von Tanita Tikaram, Bosse und Agnes Obel. Auch wirtschaftlich sei das Festival ein Erfolg gewesen, so die Organisatoren.
1: Das Wetter in der MDR Schlagerwelt. Heute geht es mit Sonne und Wolken durch den Tag. Die meiste Sonne scheint im Burgenlandkreis. Die Höchstwerte erreichen 23 Grad. Morgen weiter Sonne und Wolken bis 26 Grad. Am Mittwoch im Tagesverlauf mehr Wolken, im Süden dann einzelne Schauer und Gewitter bei maximal 27 Grad. Am Donnerstag dann öfter mal dicht bewölkt, nur selten Schauer, dazu maximal 30 Grad.
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1: Einen schönen guten Morgen und jetzt geht's mit Helene Fischer mitten ins Paradies.

0: Benny Quick am Montagmorgen und wir schauen mal schnell zu den Kindern der Schlagerlegenden Costa Cordalis, Jürgen Drews und Wolfgang Petri. Die haben in einem Podcast mal wieder aus ihrem Familiennähkästchen geplaudert und diesmal geht's ums Geld und die Familienfinanzen. Mehr darüber weiß MDR Schlagerweltkollegin Katharina Herz.
1: Wolfgang Petri war in den 90er Jahren der Schlager-Superstar. Ausverkaufte Tourneen, Nummer 1 Alben und unzählige Hits sorgten sicherlich auch für ein entspanntes Auskommen. Doch offensichtlich interessieren ihn seine Finanzen gar nicht so sehr. Wolles Sohn Achim Petri hat jetzt in seinem Podcast verraten, dass seine Mutter das liebe Geld zusammenhält. Mein Vater hat keine Kreditkarten, kein Handy, kein gar nichts und wäre komplett lebensunfähig ohne meine Mutter, erzählte er, vielleicht etwas überspitzt. Das sei aber auch völlig okay, denn hinter einem erfolgreichen Mann stünde schließlich häufig eine starke Frau. Und umgekehrt. Offensichtlich hat das auch abgefärbt, denn auch bei Achim Petri selbst wisse die Frau mehr übers Konto Bescheid als er. Auch seine Podcast-Partnerin Joelina Drews kennt das und pflichtet ihm bei. In dem Fall meiner Eltern ist es auch so, dass meine Mama die Finanzen verwaltet. Aber Schlagerkollege Lukas Cordalis, der ebenfalls zu hören ist, sieht das ganz anders. Wir sind finanziell völlig voneinander getrennt. Kompletto, sagte er über sich und seine Frau Daniela Katzenberger.
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1: Um 9 Uhr mit Claudia Leonhardt. Der Deutsche Landkreistag hat dazu aufgerufen, sich so schnell wie möglich mit den Folgen des Klimawandels auseinanderzusetzen. Präsident Achim Brötel sagte den Funke-Medien, nötig seien zupackendes Handeln und ganz konkrete Lösungen. Er wandte sich zugleich gegen den Vorschlag der SPD, die Klimaanpassung als Gemeinschaftsaufgabe von Bund, Ländern und Kommunen im Grundgesetz zu verankern. Kritisch dazu äußerten sich auch Spitzenvertreter der CDU. Die Umweltorganisation Greenpeace hat berechnet, dass der diesjährige Hitzesommer in Deutschland volkswirtschaftliche Schäden von mindestens 36 Milliarden Euro verursacht hat. In Thüringen wird derzeit über die finanziellen Möglichkeiten der Städte und Gemeinden diskutiert. Der linken Experte Sascha Bielay sagte dem MDR, man könne nicht so tun, als wären alle Kommunen in einer Notlage. Das führe zu Ungerechtigkeit. Bielay forderte deshalb, bei der Verteilung von Landesmitteln umzudenken und vom Gießkannenprinzip wegzukommen. Der Städte- und Gemeindebund warnte davor, Rücklagen von Kommunen überzubewerten. Das Geld werde zur Tilgung von Krediten und für Eigenanteile bei Investitionen gebraucht. Der Handelsverband in Sachsen-Anhalt und Thüringen ist besorgt wegen der zunehmenden Zahl der Ladendiebstähle. Landesgeschäftsführer Knut Bernsen sagte dem MDR, die Täter würden immer professioneller und organisierter. Wichtig sei, dass man die eigenen Mitarbeiter nicht gefährde. Gemeinsam mit der Gewerkschaft der Polizei fordert der Verband vom Gesetzgeber schärfere Maßnahmen, etwa gegen Bandenkriminalität. Im vergangenen Jahr war der Verlust durch Diebstähle im Einzelhandel bundesweit auf 4,3 Milliarden Euro gestiegen. In Sachsen-Anhalt können Kinder und Jugendliche ab heute bei der U18-Landtagswahl ihre Stimme abgeben. Wie der Kinder- und Jugendring mitteilte, wurden dafür landesweit mehr als 60 Wahllokale eingerichtet. Mit der symbolischen Wahl sollen die unter 18-Jährigen zeigen, welche politischen Themen und Parteien für sie wichtig sind. Abgestimmt werden kann bis Freitag, nächste Woche Montag sollen die Ergebnisse vorliegen. In den Niederlanden ist ein Reisebus mit deutschen Jugendlichen verunglückt. Nach bisherigen Angaben der Polizei mussten 8 Menschen zum Teil schwer verletzt ins Krankenhaus gebracht werden. Berichten zufolge war der Bus mit rund 50 Insassen auf einer Autobahn im Landesinneren mit einem Transporter kollidiert und durchbrach die Leitplanke. Durch den heftigen Aufprall wurde der Transporter in 2 Teile gerissen. Das waren die Nachrichten.
2: Das Wetter in der MDR-Schlagerwelt. Heute vor allem im Süden viel Sonnenschein, sonst ist es zeitweise stärker bewölkt, dazu maximal 23 Grad. Morgen ist es erst sonnig, am Nachmittag wird es von Süden her wolkiger, am Abend sind in Thüringen einzelne Schauer und Gewitter möglich, dazu maximal 24 Grad, in Sachsen-Anhalt bis 26 Grad. Am Mittwoch einzelne Schauer und Gewitter, es bleibt sommerlich warm, am Donnerstag nahe 30 Grad.
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2: Wie schön, dass Sie dabei sind. Mit dabei ist jetzt auch Franz Bauer, der uns jetzt zu einem Abenteuer einlädt.
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0: Von Danny Christian geht's jetzt zu Nino De Angelo, vielmehr zu seiner ältesten Tochter Lou, die inzwischen 38 Jahre alt ist. Und während einige Kinder von Musikstars in die Fußstapfen ihrer Eltern treten, wie zum Beispiel ja die Tochter von Jürgen Drews, Joelina, hat sich Lou eine eigene Karriere außerhalb der Musik aufgebaut, und zwar in der digitalen Welt auf Instagram. Da folgen ihr mittlerweile fast 250.000 Menschen und ihre Themen sind da Fashion, Beauty und Lifestyle. Ja, Publikum ist ja gewohnt. Schon in den 90er Jahren begleitete Lou ihren berühmten Papa immer wieder auf dem roten Teppich und auch als Teenager war sie häufig an seiner Seite. Und heute? Da haben Vater und Tochter ein richtig enges Verhältnis. Auch privat scheint es für Lou Bayer gut zu laufen. Sie ist seit vielen Jahren mit dem DJ und Musikproduzenten David Pudenz verheiratet. Das Paar lebt in Köln und gibt auf Instagram regelmäßig Einblicke in das gemeinsame Leben. Ja, wenn es den Kindern gut geht, das ist sicher auch für Nino De Angelo das größte Geschenk. Wünschen wir weiterhin allen das Beste.
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1: Heute mit Guido Erbrich aus Biederitz.
2: Halle an der Saale und Leipzig liegen nah beieinander. Dauernd fahren S-Bahnen zwischen den beiden Städten hin und her. An einem fröhlichen Sommerabend sind die Bahnhöfe beider Städte besonders voll. Es scheint, als ist ganz Mitteldeutschland auf dem Weg zu irgendeinem Konzert. Die einen in T-Shirts, kurzen Hosen oder Lederkluft wollen zu den Bösen Onkels. Eine schon ziemlich alte Band. Und auch die Fans sind nicht mehr die allerjüngsten. Die zweite Fanblase will zu den Leipziger Kirchen. Dort tobt das Bachfest oder nach Halle zu den Händelfestspielen. Kurze Hosen sieht man da kaum, dafür eher Anzüge, Jacken, Hemden und Kostüme. Natürlich auch Jeans, wie schon bei den Onkels. Viel jünger ist das Publikum hier nicht. Und mittendrin strömt eine fröhliche Schar in Richtung Leipziger Markt. Dort ist eine Bühne aufgebaut, bei der Jazz, Rock, Pop und Klassik kostenlos fröhlich gemischt erklingen. Hier sind auch eine Menge Kinder zu sehen. Und alle marschieren durch die Bahnhöfe und kommen aus Zügen, als ob es so sein muss. Es ist ein wunderschönes Bild für das, was unser Land ausmacht. Vielfalt, die Lust auf unterschiedliche Dinge hat, auf anders klingende Musik, auf harte Beats oder weiche Streicher, auf souligen Groove oder fromme bzw. weniger fromme Texte. Und so kommen die verschiedensten Menschen mit den gleichen Zügen in die unterschiedlichsten Konzerte. Sitzen gemeinsam auf harten Kirchenbänken oder weichen Konzerthallenstühlen, stehen fröhlich vereint vor Open-Air-Bühnen. Am Ende der Konzerte steigen sie wieder in die S-Bahn, fahren erfüllt und froh nach Hause, haben gemeinsam geklatscht, zwischendurch einen Saft, ein Bier, ein Wein, eine Cola getrunken und sind immer noch so verschieden wie vorher. Einheit in Vielfalt ist das fröhliche Gegenprogramm zu Einheit in Einfalt. Sie passt zu verschiedenen Menschen und verschiedenen Meinungen, genauso wie zur Musik. Menschen, deren Wege sich kreuzen, die mit anderen zusammenkommen, sich gemeinsam freuen, zuhören und klatschen. Suchen wir in unserem Land doch lieber nach dem, was uns verbindet. Denn das ist das, was uns stark und unsere Gesellschaft reicher macht.
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1: Mit Frank Thomas. Das niederländische Hightech-Unternehmen SIOX zieht sich aus Sachsen-Anhalt zurück, das bestätigte Ministerpräsident Sven Schulze. Er betonte, der Rückzug habe nichts mit dem Wirtschaftsstandort zu tun, sondern sei eine Folge interner Umstrukturierungen bei dem Unternehmen. SIOX hatte 2023 im Zuge der geplanten Intel-Ansiedlung angekündigt, in Barleben bei Magdeburg ein Forschungs- und Entwicklungszentrum aufzubauen. Es sollten rund 300 Arbeitsplätze entstehen. Nach historisch niedrigen Pegelständen führt die Elbe wieder deutlich mehr Wasser. Daten der Wasserstraßenverwaltung zufolge stiegen in Sachsen und Sachsen-Anhalt die Pegelstände seit Freitag teilweise um mehr als einen halben Meter. Die Universität Jena sucht für ein Forschungsprojekt noch rund 100

0: Kleingärtner in der Region Jena. In dem Projekt Mikrosafari wollen Biologen die Artenvielfalt in Kleingärten untersuchen. Dabei geht es unter anderem um die Frage, wie das Gärtnern die Artenzusammensetzung beeinflusst. Das Projekt startet am 1. September. Die Chemnitzer Theater sind in die neue Spielzeit gestartet. Zum Auftakt gab es gestern auf dem Gelände des Industriemuseums ein Picknickkonzert. Gespielt wurden Klassik und Jazz, aber auch Chansons und Musical-Melodien. In Kamenz hat St. Marien nach einem Jahr Stille in der Hauptkirche wieder Glocken. Zwei Bronzeglocken waren neu gegossen worden. Zudem wurde auch der Glockenstuhl ausgetauscht. Soweit die Meldungen. 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
1: Das Wetter in der MDR Schlagerwelt. Heute ist es freundlich mit Sonne und Wolken. In Sachsen-Anhalt, Nordsachsen und Nordthüringen ist es auch noch länger stärker bewölkt, aber es bleibt durchweg trocken bei maximal 23 Grad. Morgen dann erst Sonne, am Nachmittag mehr Wolken und am Abend in Südthüringen Schauer und Gewitter, dazu maximal 26 Grad. Am Mittwoch und Donnerstag einzelne Schauer und Gewitter und am Donnerstag Temperaturen bis nahe 30 Grad.
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1: Und weiter geht's durch den Montagvormittag mit einer Kessen Christina Bach.

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0: Sie hören die MDR Schlagerwelt und jetzt geht's um Ladendiebstahl. Haben Sie sowas schon mal miterlebt? Ich tatsächlich nie. Aber die Zahl der Ladendiebstähle deutschlandweit liegt derzeit auf einem neuen Rekordniveau. Die Verluste im Einzelhandel gehen in die Milliarden. Das soll sich ändern. MDR-Reporterin Uta Georgi über die Situation bei uns in Mitteldeutschland.
1: Am Beispiel Chemnitz liest sich das so.
2: Im Jahr 2025 sind in Chemnitz insgesamt 2190 Fälle von Ladendiebstahl registriert worden. Dazu wurden 1889 Tatverdächtige ermittelt. Die meisten Täter sind Erwachsene. In der Regel handelt es sich um Ladengeschäfte bzw. Einkaufsmärkte, aus denen Waren des täglichen Bedarfs sowie Genussmittel entwendet werden.
1: Zugenommen haben Ladendiebstähle in Chemnitz im Vergleich zum Vorjahr nicht. Damit bildet die Stadt statistisch gesehen eine Ausnahme. Was aber laut EHI für ganz Deutschland gilt, eine dramatische Dunkelziffer, denn 98% aller Diebstähle bleiben offenbar unentdeckt. Die Zahlen ergeben sich aus den Verlustrechnungen der Händler. Dass immer öfter geklaut wird, erlebt auch Ladendetektiv Zawa Kapanulu. Er arbeitet seit 27 Jahren in dieser Funktion. Die Täter, die er erwischt, kommen aus allen gesellschaftlichen Schichten.
3: Manche, die machen das aus gewerblichen Gründen, weil sie das schnell verkaufen und sich dann Sachen dafür kaufen oder besorgen wollen. Es gibt Menschen, die machen das aus Gier. Es gibt Menschen, die gehen speziell dafür morgens aus dem Haus.
1: In Sachsen-Anhalt und Thüringen registriert der Handelsverband HDE die Entwicklung zunehmend mit Sorge, zumal die Diebe immer professioneller werden, wie HDE-Landesgeschäftsführer Knut Bernsen berichtet.
4: Wir haben natürlich alles, aber die Organisierten nehmen stark zu. Das ist eine Sache, die den Handel schon ganz stark belastet, weil sie müssen ja eins sehen, wir haben auch Mitarbeiter. Und man muss sich ja auch vor die Mitarbeiter stellen. Es geht ja nicht darum, die einer Gefahrensituation auszusetzen. Und es ist auch ein Frustrationsniveau. Die sehen einfach, wir investieren sehr viel Geld in Schutzmaßnahmen, von Sicherungsetiketten bis allen möglichen Systemen am Checkout und ähnliches. Und das Geld fließt trotzdem ab.
1: Der Handelsverband Deutschland hat deshalb gemeinsam mit der Gewerkschaft der Polizei ein Positionspapier gegen Ladendiebstähle vorgelegt. Beide Institutionen fordern eine härtere und konsequentere Strafverfolgung sowie schärfere Maßnahmen gegen organisierte Bandenkriminalität. Für Knut Bernsen, den HDE-Landesgeschäftsführer von Thüringen und Sachsen-Anhalt, ist das eine Aufforderung an den Gesetzgeber.
4: Wir würden uns freuen, wenn sich die Personalausstattung bei den Behörden, also Strafverfolgungsbehörden, Gerichten, optimieren würde. Weil das gibt ihnen die Chance, die Fälle besser zu bearbeiten. Wir sind ja nicht die Einzigen, die unter Straftaten leiden, aber wir haben halt schon ein großes Problem in dem Bereich und deswegen würden verstärkte personelle Ressourcen uns ganz stark helfen.
1: Ladendiebstahl dürfe nicht länger als Bagatelldelikt abgetan werden, so Bernsen, denn bisher müssten Täter keine harten Strafen befürchten.

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1: Um 10 Uhr mit Claudia Leonhard. Der Deutsche Landkreistag hat dazu aufgerufen, sich so schnell wie möglich mit den Folgen des Klimawandels auseinanderzusetzen. Präsident Achim Brötel sagte den Funke-Medien, nötig seien zupackendes Handeln und ganz konkrete Lösungen. Er wandte sich zugleich gegen den Vorschlag der SPD, die Klimaanpassung als Gemeinschaftsaufgabe von Bund, Ländern und Kommunen im Grundgesetz zu verankern. Umweltverbände sehen das anders. Die finanziell ausgebrannten Kommunen bräuchten unbürokratische Mittel vom Bund. In Thüringen wird derzeit über die finanziellen Möglichkeiten der Städte und Gemeinden diskutiert. Der linken Experte Sascha Bieley sagte dem MDR, man könne nicht so tun, als wären alle Kommunen in einer Notlage. Das führe zu Ungerechtigkeit. Bieley forderte deshalb, bei der Verteilung von Landesmitteln umzudenken und vom Gießkannenprinzip wegzukommen. Der Städte- und Gemeindebund warnte davor, Rücklagen von Kommunen überzubewerten. Das Geld werde zur Tilgung von Krediten und für Eigenanteile bei Investitionen gebraucht. Zum heutigen Unabhängigkeitstag der Ukraine hat die EU-Kommission weitere Finanzhilfen in Höhe von 6,1 Milliarden Euro für das Land freigegeben. Nach Angaben der Behörde ist das Geld für den Kauf neuer Verteidigungssysteme wie Flugabwehr, Raketen, Munition und Radargeräte bestimmt. Es handelt sich um Hilfen aus dem seit längerem beschlossenen 90 Milliarden Euro Darlehen der EU. Am Nachmittag kommt die sogenannte Koalition der Willigen zusammen, um über die weitere Unterstützung der Ukraine zu beraten. In den Niederlanden ist ein Reisebus mit deutschen Jugendlichen verunglückt. Nach bisherigen Angaben der Polizei mussten 8 Menschen zum Teil schwer verletzt ins Krankenhaus gebracht werden. Berichten zufolge war der Bus mit rund 50 Insassen auf einer Autobahn bei Zwolle mit einem Transporter kollidiert und dann umgestürzt. Heute vor genau 20 Jahren ist der Pluto vom Planeten offiziell zum Zwergplaneten herabgestuft worden. Der Chef des Halleschen Planetariums Dirk Schlesier hält nichts davon, den Status wieder zu ändern. Er sagte dem MDR, im Sonnensystem gäbe es viele Pluto-ähnliche Himmelskörper, die man dann auch als Planeten definieren müsse. Das wäre sehr unübersichtlich. Der Chef der US-Raumfahrtbehörde NASA, Jared Isaacman, will, dass der Pluto wieder hochgestuft wird, weil er von einem Amerikaner entdeckt worden sei. Das waren die Nachrichten.
2: Das Wetter in der MDR Schlagerwelt. Heute geht es mit Sonne und Wolken durch den Tag. Die meiste Sonne scheint im Burgenlandkreis. Die Höchstwerte erreichen 23 Grad. Morgen weiter Sonne und Wolken bis 26 Grad. Am Mittwoch im Tagesverlauf mehr Wolken, im Süden dann einzelne Schauer und Gewitter bei maximal 27 Grad. Am Donnerstag dann öfter mal dicht bewölkt, nur selten Schauer, dazu maximal 30 Grad.
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2: Hallo und rein geht's in die 10-Uhr-Stunde mit einem Tipp von Michael Schanze. Er braucht übrigens immer noch selbst einen guten Tipp für eine neue Wohnung.

Nach Severine geht's jetzt mit Musik von Andy Borg weiter. Er ist ja seit Jahrzehnten im Musikgeschäft zu Hause und kennt die Schlagerbranche in- und auswendig. Und in dieser Zeit haben sich auch tiefe Freundschaften zu seinen Kollegen entwickelt, allen voran zur Schweizer Sängerin Monique, die für ihn und seine Ehefrau Birgit schon fast zur Familie gehört. Und auch mit Patrick Lindner, Florian Silbereisen und Stefan Ross verbindet ihn eine langjährige Freundschaft. Und, sagt Andy Borg, der Abschied von Immer wieder sonntags von Stefan Ross falle ihm schwer. Im September wird die allerletzte Ausgabe der Kultshow ausgestrahlt und da wird auch Andy Borg keinesfalls fehlen.

Und auch er ist ein Macher, Hansi Hinterseher. Er ist nicht nur mit vollem Herzen Schlagersänger, sondern auch naturverbunden. Seit vielen Jahren unterstützt er als gebürtiger Tiroler, der auf der Seidelalm aufgewachsen ist, Naturschutz- und Artenschutzprojekte in seiner Heimat. Und dabei steht ihm auch seine Frau Ramona zur Seite, die er, wie Hansi Hinterseher immer wieder gerne erzählt, bei der Eröffnung eines Fitnessstudios das erste Mal gesehen hat. Und da habe es sofort Bingo gemacht, und zwar bei beiden. Inzwischen sind sie seit 40 Jahren verheiratet und genießen es, ihre ganze Familie mit Kindern und Enkeln um sich zu haben. Und auch da ist Hansi Hinterseher ein wunderbarer Charmeur, nicht nur auf der Bühne. Bei uns ist er jetzt mit einer Einladung.

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1: Mit Frank Thomas. In Sachsen-Anhalt können Kinder und Jugendliche ab heute bei der U18-Landtagswahl ihre Stimme abgeben. Wie der Kinder- und Jugendring mitteilte, wurden eigens dafür mehr als 60 Wahllokale im ganzen Land eingerichtet. Mit der symbolischen Wahl sollen die unter 18-Jährigen zeigen, welche politischen Themen und Parteien für sie wichtig sind. Die U18-Landtagswahl dauert bis Freitag. Die Organisatoren rechnen nach einer eigenen Aussage mit etwa 4.000 jungen Wählern. Im Landkreis Nordhausen müssen Mobilfunkteilnehmer ab heute mit Netzproblemen rechnen. Grund dafür sind nach Angaben der Landgemeinde Heringen-Helme Bauarbeiten an einem Sendemast der Deutschen Telekom. Die sollen bis Freitag dauern. In Sachsen sind bislang rund 11.000 Selbstständige und kleine Unternehmen von der Rückzahlung ihrer Corona-Soforthilfen befreit worden. Nach Angaben des Wirtschaftsministeriums wurden mehr als 90% der eingereichten Anträge bewilligt. Insgesamt hätten rund 12.000 Unternehmen und Selbstständige einen Antrag gestellt. Für eine Rückzahlungsbefreiung darf das Gesamteinkommen im Jahr 2023 nicht über 35.000 Euro liegen und die Vermögenswerte dürfen 40.000 Euro nicht übersteigen. In Erfurt beginnt heute die Aktion Stadtradeln. Wie die Stadt mitteilte, werden auch diesmal die gesammelten Fahrradkilometer in Stadtgrün umgewandelt. Für jeweils 1.000 geradelte Kilometer wird ein Baum gepflanzt. Ziel ist ein eigener Stadtradelwald, der in den kommenden Jahren wachsen soll. Soweit die Meldungen. 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
2: Das Wetter in der MDR Schlagerwelt. Heute vor allem im Süden viel Sonnenschein, sonst ist es zeitweise stärker bewölkt, dazu maximal 23 Grad. Morgen ist es erst sonnig, am Nachmittag wird es von Süden her wolkiger, am Abend sind in Thüringen einzelne Schauer und Gewitter möglich, dazu maximal 24 Grad, in Sachsen-Anhalt bis 26 Grad. Am Mittwoch einzelne Schauer und Gewitter, es bleibt sommerlich warm, am Donnerstag nahe 30 Grad.
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1: Heute hat Achim Petri Geburtstag. Der Sohn von Wolfgang Petri wird 52 und ist inzwischen längst selbst als Schlagersänger und Songschreiber erfolgreich und arbeitet inzwischen auch sehr eng mit seinem Papa zusammen. Dazu sagt er:
2: Völlig unerträglich. Nein, Quatsch. Also ganz ehrlich, ich habe eigentlich schon 5 Alben mit ihm gemacht, weil davor hatte ich eine Band, die hieß Trademark, und da hat er auch mit produziert. Und ich finde das völlig legitim. Also bei Bäckerei Schmitz und bei Metzgerei Müller übernimmt halt irgendwann der Sohn und der Verkaufsraum wird halt neu gemacht, aber die Wurst bleibt dieselbe.
1: Ein schöner Vergleich. Und er wird ja oft mit seinem Vater verglichen.
2: Ich habe den Namen angenommen, also den Künstlernamen. Das liegt natürlich nicht fern. Ist ja klar, dass man verglichen wird und so. Ich trete ja auch auf und spiele die Nummern von meinem Vater. Da ist das völlig legitim, dass die Leute auch ja, an meinen Vater denken oder auch vergleichen. Ich habe damit kein Problem.
1: Und mit seinen Hits und den Hits von Wolfgang Petri geht's am 12. September auch auf große Fahrt. Da startet Achim Petri mit seinen Fans eine Schiffsreise rund um Norwegen. Und da darf unser nächstes Lied sicher nicht fehlen. Heute zum 52. Geburtstag. Alles Gute und weiterhin viel Erfolg.

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1: Um 11 Uhr mit Claudia Leonhardt. Bundeskanzler Friedrich Merz hat zum Unabhängigkeitstag der Ukraine den Mut der Menschen im Land gewürdigt. Der CDU-Politiker sagte in einer Videobotschaft, sie zeigten der gesamten Welt, was es heiße, für Freiheit und für einen gerechten Frieden einzustehen. Merz trifft sich noch heute mit weiteren Staats- und Regierungschefs, um über die künftige Unterstützung der Ukraine zu beraten. Die EU-Kommission gab zum Unabhängigkeitstag Finanzhilfen in Höhe von rund 6 Milliarden Euro aus einem schon bekannten Darlehen frei. Der Deutsche Landkreistag hat dazu aufgerufen, sich so schnell wie möglich mit den Folgen des Klimawandels auseinanderzusetzen. Präsident Achim Brötel sagte den Funke-Medien, nötig seien zupackendes Handeln und ganz konkrete Lösungen. Er wandte sich zugleich gegen den Vorschlag der SPD, die Klimaanpassung als Gemeinschaftsaufgabe von Bund, Ländern und Kommunen im Grundgesetz zu verankern. Die Umweltorganisation Greenpeace hat berechnet, dass der Hitzesommer in Deutschland volkswirtschaftliche Schäden von mindestens 36 Milliarden Euro verursacht hat. Der Deutsche Gewerkschaftsbund fordert, die Pläne für die Pflegereform zu überarbeiten. DGB-Vorstandsmitglied Anja Piel erklärte, die Bundesregierung müsse dringend die steigende Belastung der Eigenanteile der Pflegebedürftigen stoppen. Sie begrüßte zugleich den Vorstoß von Gesundheitsminister Carsten Linnemann, geplante Einsparungen bei den Rentenansprüchen von pflegenden Angehörigen zurücknehmen zu wollen. In Erfurt demonstrieren zur Stunde Beschäftigte der Pflegebranche gegen die bisherigen Reformpläne. Sie befürchten, dass dadurch viele Angebote eingeschränkt werden müssten. Menschen aus Ostdeutschland sind weiterhin seltener in Spitzenpositionen. Das geht aus einer gemeinsamen Erhebung der Universitäten Leipzig und Jena sowie der Hochschule Zittau-Görlitz hervor. Danach ist der Anteil Ostdeutscher in führenden Jobs bis 2024 zwar auf rund 12% gestiegen, das sei jedoch weiterhin weniger als ihr Bevölkerungsanteil insgesamt. In den Niederlanden ist ein Reisebus mit deutschen Jugendlichen verunglückt. Nach bisherigen Angaben der Polizei mussten 8 Menschen zum Teil schwer verletzt ins Krankenhaus gebracht werden. Berichten zufolge war der Bus mit knapp 60 Insassen auf einer Autobahn bei Zwolle mit einem Transporter kollidiert und dann umgestürzt. In dem Bus waren 2 Schulklassen aus Schleswig-Holstein auf dem Weg nach Paris. Das waren die Nachrichten.
2: Das Wetter in der MDR Schlagerwelt. Heute ist es freundlich mit Sonne und Wolken. In Sachsen-Anhalt, Nordsachsen und Nordthüringen ist es auch noch länger stärker bewölkt, aber es bleibt durchweg trocken bei maximal 23 Grad. Morgen dann erst Sonne, am Nachmittag mehr Wolken und am Abend in Südthüringen Schauer und Gewitter, dazu maximal 26 Grad. Am Mittwoch und Donnerstag einzelne Schauer und Gewitter und am Donnerstag Temperaturen bis nahe 30 Grad.
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2: Und weiter geht's durch den Montagvormittag jetzt mit Mary Rose und Bleib wie du bist.

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1: Klaus Wendel, das war der Augenblick. Und augenblicklich geht's hier in der MDR Schlagerwelt mit Jens Bogner weiter. Und zwar mit seiner neuen Single und der Frage, was macht Lena? Da erzählt Jens Bogner eine Geschichte, die viele von uns kennen dürften. Jahre später erinnert man sich an einen Menschen und fragt sich, was ist aus ihm geworden? Bei Jens Bogner jedenfalls ein Schlager voller Sehnsucht, Nostalgie und Hoffnung. So klingt's.

Adamo in der MDR-Schlagerwelt. Und haben Sie schon Ihre Stimme abgegeben für die ARD-Schlager-Hitparade, bei der am vergangenen Freitag Graziano und Sunrise einen super Start hingelegt hatten. Mit ihrem Sommersong Una Notte Italiana sind sie als Neueinsteiger sofort auf Platz 1 gesaust. Glückwunsch dazu. Auf Platz 2 Millionen, die mit Millionen ein Treppchen nach unten gerutscht sind. Die Nockies auf Platz 3 mit dem Titel 1. Und damit werden sie nach 7 Wochen in den Top 15 von der Wahl verabschiedet. Gleiches gilt übrigens für Andrea Berg, die in ihrer 7. Woche in der ARD-Schlager-Hitparade mit Du hast mich tausendmal belogen, Record Mix 2026 auf Platz 6 gelandet ist. Ja, und damit ist wieder Platz für unsere Neuvorstellungen. Wolfgang Petri mit Morgengold, Laura und Marc featured Amber, Ich gebe eine Runde Liebe aus, Relax, a bayerische Love Song, Bianca, Je sais pas und die Cowboys mit Irgendwas geht immer. Also machen Sie mit über unsere Internetseite ARD Schlager Hitparade und hören Sie rein am Freitagabend ab 18 Uhr. Da hören Sie dann hier bei uns das Ergebnis der 15 besten Hits der Woche.

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1: Mit Frank Thomas. Volkswagen-Chef Oliver Blume hat die Belegschaft aufgefordert, in der derzeitigen Krise zusammenzuhalten. Er sagte der Bild am Sonntag, VW habe den größten Transformationsplan in der Konzerngeschichte aufgesetzt. Auf die nächsten Wochen komme es an, alle müssten mitziehen. Ab heute sind eine Reihe von Betriebsversammlungen geplant, auch an den Volkswagen-Standorten in Zwickau, Chemnitz und Dresden. Die Arbeitnehmerseite hatte Details zu den Sparplänen und Entlastungen verlangt. In Sachsen-Anhalt bleiben vor Gewalt geflüchtete Frauen und Kinder immer länger in Frauenschutzhäusern, bis sie in eine Wohnung einziehen können. Wie das zuständige Landesamt mitteilte, stieg die durchschnittliche Verweildauer im vergangenen Jahr von 67 auf 69 Tage an. Insgesamt wurden demnach im Jahr 2025 rund 500 Frauen und 450 Kinder in den Einrichtungen aufgenommen. Thüringens Landwirte sorgen sich um ausreichend Futter für ihre Tiere. Laut Landesbauernverband haben Hitze und Trockenheit in den vergangenen Wochen zu einer angespannten Lage geführt. Noch sei sie aber nicht so dramatisch wie in anderen Bundesländern. Tierbestände müssten noch nicht abgebaut werden. Den Angaben zufolge ist Grünfutter zuletzt nicht überall ausreichend nachgewachsen. Auch bei der Maisernte werden Verluste befürchtet, etwa im Thüringer Becken und in Teilen des Ilm-Kreises sowie rund um Gotha. Soweit die Meldungen. 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
2: Das Wetter in der MDR-Schlagerwelt. Heute geht es mit Sonne und Wolken durch den Tag. Die meiste Sonne scheint im Burgenlandkreis. Die Höchstwerte erreichen 23 Grad. Morgen weiter Sonne und Wolken bis 26 Grad. Am Mittwoch im Tagesverlauf mehr Wolken, im Süden dann einzelne Schauer und Gewitter bei maximal 27 Grad. Am Donnerstag dann öfter mal dicht bewölkt, nur selten Schauer, dazu maximal 30 Grad.
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2: Und hier kommt eine Stimme aus Österreich, Gilbert mit Traumfrau.

0: Heißer Sand, Mina war das in der MDR-Schlagerwelt. Und jetzt geht's um heiße Tipps, denn der Sommer ist ja Ferien- und Urlaubszeit und da stehen Häuser und Wohnungen oft wochenlang leer. Eine Einladung für Diebe und Einbrecher. Mit ein paar simplen Tricks aber können sie es Kriminellen schwerer machen. Maurice Mommer aus der ARD-Verbraucherredaktion hat dazu einige Tipps. Und Maurice, erstmal, warum ist guter Schutz schon mal per se lohnenswert?
1: Die Zahlen sind zuletzt wieder gestiegen. 2025 hat die Polizei bundesweit knapp 83.000 Wohnungseinbrüche und Versuche registriert. Das sind rund 6% mehr als im Vorjahr. Gleichzeitig ist fast jeder zweite Versuch gescheitert. Das ist eigentlich die gute Nachricht dabei. Einbrecher geben nämlich oft auf, wenn sie dann wirklich nicht schnell genug reinkommen. Und genau deshalb lohnt sich auch guter Schutz.
0: Was bringt's denn dann am meisten? Kamera, Alarmanlagen, Smart Home?
1: Ja, erstmal etwas viel Uncooleres, sage ich jetzt mal. Sichere Fenster und Türen sind es nämlich. Da sagt die Polizei auch ganz klar, mechanischer Schutz kommt zuerst. Also zum Beispiel geprüfte Zusatzsicherungen an Fenstern oder Terrassentüren, die dann das Aufhebeln wirklich erschweren. Das lässt sich oft auch easy nachrüsten und laut Stiftung Warentest gibt es da auch wirklich gute und günstige Lösungen. Kamera und Alarmanlage können natürlich zusätzlich abschrecken oder auch melden, dass gerade etwas passiert. Sie ersetzen aber nicht die vernünftige Sicherung.
0: Und was kann ich jetzt kurz vor der Abfahrt noch machen, ohne jetzt die halbe Wohnung umzubauen?
1: Ich würde immer die klassische Runde drehen, also Fenster wirklich zumachen, nicht nur auf Kipp und die Tür abschließen, nicht einfach nur zuziehen und dann die Wohnung nicht tagelang komplett verlassen aussehen lassen. Also die Post muss raus sein, die Rollläden nicht dauerhaft unten, vielleicht zwischendurch mal Licht per Zeitschaltuhr schalten. Wenn also ja Freunde oder Nachbarn mal vorbeischauen, das ist wirklich sehr gut. Urlaubsfotos außerdem nicht unbedingt zeitgleich bzw. live öffentlich posten und auch Urlaubsinfos nur mit vertrauten Menschen teilen. Ja, und auch schon bei der Abreise selbst. Lieber jetzt nichts groß zeigen, die Koffer am besten drin packen und dann zügig ins Auto, statt das halbe Gepäck erstmal eine Stunde vor der Haustür zu stapeln und den Laptop, Schmuck oder auch andere Wertsachen in der Wohnung lieber aus dem Blickfeld nehmen.
0: Was ist denn mit der Versicherung, wenn ich jetzt zum Beispiel ein Fenster auf Kipp gelassen habe?
1: Das kann teuer werden. Ein gekipptes Fenster kann als grob fahrlässig gelten. Dann darf die Hausratversicherung ihre Leistung kürzen, im Extremfall sogar komplett. Es kommt aber auch wirklich auf den Einzelfall und auch auf den Tarif an. Deshalb lohnt sich der Blick in den Vertrag. Manche Tarife verzichten da ausdrücklich auf Kürzungen wegen grober Fahrlässigkeit. Das würde bedeuten, im Ernstfall Glück gehabt.
0: Maurice, danke für die Tipps und wir hoffen natürlich, dass der Ernstfall niemals eintritt.

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1: Um 12 Uhr mit Ralf Valencia. Bundeskanzler Friedrich Merz hat zum Unabhängigkeitstag der Ukraine den Mut der Menschen im Land gewürdigt. Der CDU-Politiker sagte in einer Videobotschaft, sie zeigten der gesamten Welt, was es heiße, für Freiheit und für einen gerechten Frieden einzustehen. Merz trifft sich noch heute mit weiteren Staats- und Regierungschefs, um über künftige Unterstützung der Ukraine zu beraten. Die EU-Kommission gab zum Unabhängigkeitstag Finanzhilfen in Höhe von rund 6 Milliarden Euro frei. Der Deutsche Gewerkschaftsbund fordert, die Pläne für die Pflegereform zu überarbeiten. DGB-Vorstandsmitglied Anja Piel erklärte, die Bundesregierung müsse dringend die steigende Belastung der Eigenanteile der Pflegebedürftigen stoppen. Sie begrüßte zugleich den Vorstoß von Gesundheitsminister Carsten Linnemann, geplante Einsparungen bei den Rentenansprüchen von pflegenden Angehörigen zurücknehmen zu wollen. In Erfurt demonstrieren zur Stunde Beschäftigte der Pflegebranche gegen die Reformpläne. Sie befürchten, dass dadurch viele Angebote eingeschränkt werden müssten. In Sachsen-Anhalt ist die U18-Landtagswahl angelaufen. Kinder und Jugendliche, die noch zu jung sind für die eigentliche Wahl am 6. September, können dabei ihre Stimme abgeben und zeigen, welche Themen und Parteien für sie wichtig sind. Der Kinder- und Jugendring erwartet bis Freitag rund 4.000 Teilnehmer. Die Ergebnisse sollen nächste Woche Montag vorliegen. Der Unternehmer und Großinvestor Klaus-Michael Kühne ist tot. Wie der Logistikkonzern Kühne und Nagel mitteilte, starb der gebürtige Hamburger in der Nacht im Alter von 89 Jahren in der Schweiz. Kühne galt als einer der reichsten deutschen und mächtigsten Unternehmer des Landes. Er hatte das Familienunternehmen Kühne und Nagel zu einem weltweit führenden Logistikdienstleister ausgebaut. Derzeit ist der Konzern etwa an Hapag-Lloyd, der Lufthansa und Flixbus beteiligt. In Deutschland wird immer weniger übers Festnetz telefoniert. Das hat eine Umfrage des Vergleichsportals Verivox ergeben. Im vergangenen Jahr gaben demnach nur noch rund 60% der Menschen an, gelegentlich das Festnetz zu nutzen. Ein Jahr zuvor seien es noch über 70% gewesen. Besonders stark sei die Festnetznutzung bei Menschen unter 29 Jahren zurückgegangen. Laut Verivox greifen Menschen auf dem Land deutlich häufiger zum Festnetzhörer als die in der Stadt. Das waren die Nachrichten.
2: Das Wetter in der MDR-Schlagerwelt. Heute vor allem im Süden viel Sonnenschein, sonst ist es zeitweise stärker bewölkt, dazu maximal 23 Grad. Morgen ist es erst sonnig, am Nachmittag wird es von Süden her wolkiger, am Abend sind in Thüringen einzelne Schauer und Gewitter möglich, dazu maximal 24 Grad, in Sachsen-Anhalt bis 26 Grad. Am Mittwoch einzelne Schauer und Gewitter, es bleibt sommerlich warm, am Donnerstag nahe 30 Grad.
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2: Und rein geht's in die Mittagszeit. Ich freue mich, dass Sie dabei sind. Mit dabei ist jetzt auch Michael Heck, der uns von einem großen Traum erzählt.

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0: Brunner und Brunner, Liebe lacht, Liebe weint. Ich hoffe, Sie haben heute viel zu lachen und gehen vergnügt durch den Tag. Und das wünschen wir vor allem denjenigen, die heute Geburtstag haben. Und dazu gehört auch Jutta Volante in Eisenach. An sie haben einige Menschen ganz besonders gedacht.
1: Hallo, wir, das sind Heinrich, Conny, Andrea und alle Enkelkinder und Urenkelkinder möchten ganz lieb die Jutta Volante in Eisenach grüßen. Sie hat heute Geburtstag und wir wünschen ihr einen wunderbaren Tag.
0: Den wünschen wir Ihnen, Frau Volante, ebenfalls. Lassen Sie sich's richtig gut gehen und lassen Sie sich verwöhnen. Da habe ich auch gleich die neueste Single von Pauline für Sie, die ein Schlagerschätzchen gefunden und neu interpretiert hat. Schau mich bitte nicht so an. Ja.

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1: Mit Frank Thomas. In Dessau-Roßlau ist heute der erste Spatenstich für einen Batterie-Großspeicher gesetzt worden. Die Dessauer Stadtwerke wollen auf dem Gelände 6 Batteriecontainer aufstellen. In solchen Anlagen wird überschüssiger Wind- und Solarstrom gespeichert und bei Bedarf dann wieder abgegeben. Der Batteriespeicher in Dessau-Roßlau soll rund 4.500 Haushalte einen Tag lang mit Strom versorgen können. Beim ersten Bürgerentscheid im sächsischen Beilrode haben sich die Bürger klar gegen den Erhalt des Kindergartens im Beilroder Ortsteil Zwetau ausgesprochen. Der Gemeinderat hatte beschlossen, den Standort der Kindertagesstätte nicht weiterzuführen. Eine Interessengemeinschaft setzte sich für den Fortbestand ein. Die Einrichtung stellt nun zum Ende des Monats ihren Betrieb ein. Die 13 Kinder und ihre Betreuerinnen wechseln in andere Kindertagesstätten der Gemeinde. Auf der Autobahn 71 beginnen heute Abend Wartungs- und Markierungsarbeiten im Tunnel Behringen. Wie die Autobahn GmbH mitteilte, wird der Tunnel ab 19 Uhr bis morgen früh 6 Uhr in Richtung Norden gesperrt werden. In der darauffolgenden Nacht kann er dann in Richtung Süden nicht durchfahren werden. Der Verkehr auf der A71 werde über Stadt Ilm und Arnstadt umgeleitet. Soweit die Meldungen. 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
2: Das Wetter in der MDR-Schlagerwelt. Heute geht es mit Sonne und Wolken durch den Tag. Die meiste Sonne scheint im Burgenlandkreis. Die Höchstwerte erreichen 23 Grad. Morgen weiter Sonne und Wolken bis 26 Grad. Am Mittwoch im Tagesverlauf mehr Wolken, im Süden dann einzelne Schauer und Gewitter bei maximal 27 Grad. Am Donnerstag dann öfter mal dicht bewölkt, nur selten Schauer, dazu maximal 30 Grad.
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2: Auch wenn es mitten am Tag ist, freuen Sie sich jetzt auf Leonard, der gerne ein paar ziemlich große Geschenke verteilt.

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Uwe Busse in der MDR Schlagerwelt. Und wenn es gleich in den Nachmittag reingeht, dann freuen wir uns drauf, Sie weiter mit Ihren Schlagerlieblingen zu begleiten. Nach den 13 Uhr Nachrichten ist mein Kollege Klaus Schräder-Grau für Sie da und hat weitere Geschichten aus der Schlagerwelt für Sie. Ich bin Brigitte Meier und morgen früh hören wir uns dann wieder. Bis dahin.

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1: Um 13 Uhr mit Ralf Valencia. Der Hitzesommer hat in den mitteldeutschen Bundesländern vergleichsweise wenig wirtschaftliche Schäden angerichtet. Das geht aus einer Berechnung der Umweltorganisation Greenpeace hervor. Der Wirtschaftsexperte Maurizio Vargas sagte dem MDR, für Sachsen, Sachsen-Anhalt und Thüringen beliefen sich die Kosten auf 1 bis 1,5 Milliarden Euro. Die Hitze habe hier vorrangig die Produktivität verringert und das Gesundheitssystem belastet. Die südlichen und westlichen Bundesländer seien deutlich härter betroffen gewesen. Dort hätten Landwirtschaft und Flüsse wie der Rhein unter der Trockenheit gelitten. Bundesweit betrage der volkswirtschaftliche Schaden rund 40 Milliarden Euro. Bundeskanzler Friedrich Merz hat zum Unabhängigkeitstag der Ukraine den Mut der Menschen im Land gewürdigt. Der CDU-Politiker sagt in einer Videobotschaft, sie zeigten der gesamten Welt, was es heiße, für Freiheit und für einen gerechten Frieden einzustehen. Merz trifft sich noch heute mit weiteren Staats- und Regierungschefs, um über die künftige Unterstützung der Ukraine zu beraten. Der Deutsche Gewerkschaftsbund fordert, die Pläne für die Pflegereform zu überarbeiten. DGB-Vorstandsmitglied Anja Piel erklärte, die Bundesregierung müsse dringend die steigende Belastung der Eigenanteile der Pflegebedürftigen stoppen. Sie begrüßte zugleich den Vorstoß von Gesundheitsminister Carsten Linnemann, geplante Einsparungen bei den Rentenansprüchen von pflegenden Angehörigen zurückzunehmen. In Erfurt haben am Mittag Beschäftigte der Pflegebranche gegen die Reformpläne protestiert. Sie befürchten, dass dadurch viele Angebote eingeschränkt werden müssten. Der Unternehmer und Großinvestor Klaus-Michael Kühne ist tot. Wie der Logistikkonzern Kühne und Nagel mitteilte, starb der gebürtige Hamburger in der Nacht im Alter von 89 Jahren in der Schweiz. Kühne galt als einer der reichsten deutschen und mächtigsten Unternehmer des Landes. Er hatte das Familienunternehmen Kühne und Nagel zu einem weltweit führenden Logistikdienstleister ausgebaut. Derzeit ist der Konzern etwa an Hapag-Lloyd, der Lufthansa und Flixbus beteiligt. In Deutschland wird immer weniger über das Festnetz telefoniert. Das hat eine Umfrage des Vergleichsportals Verivox ergeben. Im vergangenen Jahr gaben demnach noch rund 60% der Menschen an, gelegentlich das Festnetz zu nutzen. Ein Jahr zuvor seien es noch über 70% gewesen. Besonders stark seit der Rückgang bei Menschen unter 29 Jahren. Das waren die Nachrichten.
2: Und jetzt schauen wir aufs Wetter in der MDR-Schlagerwelt. Bis zum Abend in den südlichen Teilen von Thüringen und Sachsen heiter, sonst stärker bewölkt, trocken 17 bis 22 Grad. In der Nacht klar oder locker bewölkt und trocken bei 11 bis 6 Grad. Morgen in Sachsen-Anhalt viel Sonne, sonst wolkig, am Abend in Thüringen einzelne Schauer und Gewitter bei 20 bis 24, in Sachsen-Anhalt bis 25 Grad. Am Mittwoch wechselnd bewölkt und einzelne Schauer und Gewitter, sommerlich warm.
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2: Mahlzeit zusammen und herzlich willkommen zur Schlagerwelt des MDR am Montagnachmittag. Und wir beginnen mit Irene Shear. Sie meint, Liebe macht.

0: Aus dem Hit Tom Tom Turn Around aus dem Jahre 1971 machte Peter Orloff Cora, komm nach Haus. Viele kennen Nino De Angelo natürlich aufgrund seines Hits Jenseits von Eden aus dem Jahre 1983. Damit feierte Nino seinen ganz, ganz großen Durchbruch. Inzwischen ist er auch dreifacher Vater und auf eines seiner Kinder ist er ganz besonders stolz, und zwar auf seine älteste Tochter Lou, die mittlerweile 38 Jahre alt ist. Lou heißt mit bürgerlichem Namen Luisa Marie Bayer. Und während einige Kinder von Musikstars in die Fußstapfen ihrer Eltern getreten sind, wie zum Beispiel die Tochter von Jürgen Drews, Juelina, hat sich Lou eine eigene Karriere außerhalb der Musik aufgebaut, und zwar in der digitalen Welt. Auf Instagram folgen ihr mittlerweile fast 250.000 Menschen. Ihre Themen sind Fashion, Beauty und Lifestyle. Schon in den 90er Jahren begleitete Lou ihren berühmten Papa immer wieder auf den roten Teppich, und auch als Teenager war sie noch häufig an seiner Seite. Heute haben Vater und Tochter ein enges Verhältnis. Lou sagte dazu einmal im Magazin Stern: "Je älter und auch erwachsener ich wurde, desto besser haben wir uns verstanden." Die beiden traten 2019 auch gemeinsam in der Fernsehdoku Sieben Töchter auf. Und wie stolz Nino De Angelo auf seine Tochter ist, machte er 2024 deutlich. Da sagte er: "Luisas Vater zu sein ist für mich das Schönste, was es auf der Welt gibt. Inzwischen gibt es wirklich nichts, worüber wir nicht super offen reden können." Die ganze Geschichte gibt es auf unserer Internetseite.
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1: Mit Frank Thomas. Im Kreis Gotha beginnt heute eine Übung der Bundeswehr. Wie das Landratsamt mitteilte, sind bis Freitag Soldaten tagsüber mit 6 Fahrzeugen unterwegs. Sie trainierten mit einem tragbaren Radargerät zur Bodenüberwachung. Die Übung finde rund um Georgenthal, Tambach-Dietharz, Harrahausen und den Inselsberg statt. An der Lessing-Oberschule in Schkeuditz sind heute alle Schüler in ihre Klassenräume zurückgekehrt. Die erste Schulwoche mussten Kinder aus 15. Klasse zu Hause mit Online-Unterricht verbringen, weil in der Schule neue Fenster mit Sonnenschutzverglasung installiert wurden. Das niederländische Hightech-Unternehmen SIOX zieht sich aus Sachsen-Anhalt zurück. Das bestätigte Ministerpräsident Schulze. Er betonte, der Rückzug habe nichts mit dem Wirtschaftsstandort zu tun, sondern sei eine Folge interner Umstrukturierungen bei dem Unternehmen. SIOX hatte 2023 im Zuge der geplanten Intel-Ansiedlung angekündigt, in Barleben bei Magdeburg ein Forschungs- und Entwicklungszentrum aufzubauen. 300 Arbeitsplätze sollten entstehen. In Sachsen ist die Zahl der Fälle von Anlagebetrug deutlich gestiegen. Das geht aus Zahlen des Landeskriminalamtes hervor. Wie das LKA dem MDR mitteilte, wurden im ersten Halbjahr knapp 700 Fälle registriert, gut 7% mehr als im Vorjahreszeitraum. Der Schaden lag demnach bei rund 18 Millionen Euro. Personen im Rentenalter seien besonders häufig von Anlagebetrug betroffen. Soweit die Meldungen. 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
2: Dankeschön, Frank Thomas, für die Nachrichten. Jetzt schauen wir aufs Wetter in der MDR-Schlagerwelt. Bis zum Abend gibt's einen Mix aus Sonne und Wolken, durchweg trocken, 19 bis 22 Grad. Morgen zur Sonne, am Nachmittag mehr Wolken und am Abend in Südthüringen Schauer und Gewitter, 22 bis 25 Grad. Am Mittwoch und Donnerstag mal mehr Sonne, mal mehr Wolken, dazu einzelne Schauer und Gewitter, Werte um 26 Grad.
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2: Und jetzt kommt's auf die Liebe an mit Peter Alexander.

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1: Das war der Lippi, Wolfgang Lippert und seine Regine. So, wir schauen aus dem Fenster gemeinsam mit Grit Krämer im MDR-Wetterstudio. Grit, wie schaut's denn aus im Moment?
2: Ja, ganz langsam steigen die Temperaturen. Es wird heute noch nicht sommerlich, aber schon so ein bisschen vorsommerlich. Die Höchstwerte am Nachmittag erreichen 18 bis 22 Grad. Auf dem Weg dorthin ist man in Dresden am weitesten gekommen. Hier schon 20 Grad bei halb Sonne, halb Wolken. Die Wolken sind insgesamt in der Nordhälfte in Sachsen jetzt recht dicht geworden. Auch im Norden von Thüringen ziehen Wolken rein. Alles kommt aus Sachsen-Anhalt. Nein, es kommt natürlich aus Norddeutschland. Auch Sachsen-Anhalt ist damit betroffen. Hier sind die Wolken dicht. Dagegen haben wir im Süden von Thüringen und Sachsen viel Sonne. Das wird auch am Nachmittag so weitergehen mit der Zweiteilung. Erst zum Abend hin kriegen alle wieder ein bisschen mehr Sonne.
1: Und damit wird es hoffentlich auch wieder ein bisschen wärmer, oder?
2: Langsam, ja, es wird ein bisschen wärmer. Wir haben immer noch aus Nordwesten frische Meeresluft, die eindringt, weil wir noch auf der Vorderseite des großen Hochs Steffen liegen, auch morgen. Aber das Hoch zieht ja weiter nach Osten und so kommt bei uns langsam die Luftströmung wieder aus Südwesten und es wird wärmer. Morgen schon 20 bis 25 Grad, am Mittwoch sogar 25, 26 Grad für viele und an beiden Nachmittagen, Abenden können es einzelne Schauer und Gewitter geben.
1: Grit Krämer im MDR-Wetterstudio in Leipzig, danke für die Aussicht.
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1: Um 14 Uhr mit Ralf Valencia. Der Hitzesommer hat in den mitteldeutschen Bundesländern vergleichsweise geringe wirtschaftliche Schäden angerichtet. Das geht aus einer Berechnung der Umweltorganisation Greenpeace hervor. Der Wirtschaftsexperte Maurizio Vargas sagte dem MDR, für Sachsen, Sachsen-Anhalt und Thüringen beliefen sich die Kosten auf 1 bis 1,5 Milliarden Euro. Die Hitze habe hier vorrangig die Produktivität verringert und das Gesundheitssystem belastet. Die südlichen und westlichen Bundesländer seien deutlich härter betroffen gewesen. Dort hätten Landwirtschaft und Flüsse wie der Rhein unter der Trockenheit gelitten. Bundesweit betrage der volkswirtschaftliche Schaden rund 40 Milliarden Euro. Der Deutsche Gewerkschaftsbund fordert, die Pläne für die Pflegereform zu überarbeiten. DGB-Vorstandsmitglied Anja Piel erklärte, die Bundesregierung müsse dringend die steigende Belastung der Eigenanteile der Pflegebedürftigen stoppen. Sie begrüßte zugleich den Vorstoß von Gesundheitsminister Carsten Linnemann, geplante Einsparungen bei den Rentenansprüchen von pflegenden Angehörigen zurückzunehmen. In Erfurt haben am Mittag Beschäftigte der Pflegebranche gegen die Reformpläne protestiert. Sie befürchten, dass dadurch viele Angebote eingeschränkt werden müssten. Die Staatsanwaltschaft Erfurt hat Anklage gegen 4 Vorstandsmitglieder der Gewerkschaft der Polizei erhoben. 3 von ihnen wird Betrug vorgeworfen. Sie sollen die Einnahmesituation des Landesverbandes bewusst schlecht dargestellt haben, um geringere Beiträge an den Bundesverband der GdP zahlen zu müssen. Nach Informationen des MDR wird dem 4. Angeklagten zudem Untreue vorgeworfen. Er stehe im Verdacht, sich auch persönlich bereichert zu haben. Auf der Bahnstrecke Erfurt-Eisenach kommt es zu Zugausfällen und Verspätungen. Grund ist nach Angaben der Bahn ein Oberleitungsschaden zwischen Gotha und Seebergen. Betroffen sei unter anderem der ICE-Verkehr von Frankfurt nach Dresden und Frankfurt nach Berlin. Die Züge würden über den Thüringer Wald umgeleitet und bräuchten dadurch länger. Bei Regionalbahnverbindungen komme es zu Teilausfällen. Die Bahn rechnet mit Beeinträchtigungen bis in den Nachmittag hinein. In Deutschland wird immer weniger über das Festnetz telefoniert. Das hat eine Umfrage des Vergleichsportals Verivox ergeben. Im vergangenen Jahr gaben demnach noch rund 60% der Menschen an, gelegentlich das Festnetz zu nutzen. Ein Jahr zuvor seien es noch über 70% gewesen. Besonders stark sei der Rückgang bei Menschen unter 29 Jahren. Das waren die Nachrichten.
2: Und jetzt schauen wir aufs Wetter in der MDR Schlagerwelt. Bis zum Abend in den südlichen Teilen von Thüringen und Sachsen heiter, sonst stärker bewölkt, trocken 17 bis 22 Grad. In der Nacht klar oder locker bewölkt und trocken bei 11 bis 6 Grad. Morgen in Sachsen-Anhalt viel Sonne, sonst wolkig, am Abend in Thüringen einzelne Schauer und Gewitter bei 20 bis 24, in Sachsen-Anhalt bis 25 Grad. Am Mittwoch wechselnd bewölkt und einzelne Schauer und Gewitter, sommerlich warm.
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2: Herzlich willkommen bei uns in der Schlagerwelt des Mitteldeutschen Rundfunks. Und jetzt geht's in die Niederlande nach Amsterdam mit Cora.

Es kommt so oder so aus dem Jahre 1987 eine Nummer, die Olaf Berger noch zu DDR-Zeiten aufgenommen hat. Und die fand sich dann auch wieder auf dem Amiga Longplayer Es brennt wie Feuer. Und von Dresden, wo Olaf Berger zu Hause ist, geht's jetzt 500 Kilometer westlich ins Ruhrgebiet. Dort wohnt Daniel Rehmer. Der Schlagersänger hatte sich kürzlich mal eine Nummer von Michael Schanze geschnappt aus den 80er Jahren und hat die neu aufgenommen. Der Titel Wie ich dich liebe, ganz in seiner eigenen Interpretation. Und wir haben nun einen Titel von ihm. Kommst du noch mit auf einen Kaffee?

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1: Mit Frank Thomas. In Sachsen-Anhalt bleiben vor Gewalt geflüchtete Frauen und Kinder immer länger in Frauenschutzhäusern, bis sie eine eigene Wohnung gefunden haben. Wie das zuständige Landesamt

0: war das Weinjahr den Angaben zufolge vor allem von Hitze und auch von Trockenheit geprägt. Der Regen der vergangenen Woche sei für die Reben aber noch rechtzeitig gekommen. Insgesamt rechnen die Winzer an Saale und Unstrut mit einer durchschnittlichen Erntemenge, die Qualität der Trauben sei jedoch sehr gut. Die Weinlese beginnt in diesem Jahr etwa eine Woche früher als gewöhnlich. Soweit die Meldungen. 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
1: Dankeschön, Frank Thomas, für die Nachrichten. Jetzt schauen wir aufs Wetter in der MDR Schlagerwelt. Bis zum Abend gibt es einen Mix aus Sonne und Wolken, durchweg trocken, 19 bis 22 Grad. Morgen zur Sonne, am Nachmittag mehr Wolken und am Abend in Südthüringen Schauer und Gewitter, 22 bis 25 Grad. Am Mittwoch und Donnerstag mal mehr Sonne, mal mehr Wolken, dazu einzelne Schauer und Gewitter, Werte um 26 Grad.
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1: Willkommen am Montagnachmittag in der MDR Schlagerwelt und hier ist Hanne Haller, weil du ein zärtlicher Mann bist.

0: Das war Benny Schnier und sein Skateboard UAA aus den 70er Jahren. Ja, und wie wir alle wissen, in den 70ern gab es keine Handys, keine Smartphones. Heute hat ja fast jeder so ein Ding in der Tasche und holt das bei Konzerten auch gerne mal raus. Und genau das findet Benny nicht so aufregend.
1: Und was ich eine unfassbare Seuche finde, muss ich sagen, dass du als Künstler auf der Bühne stehst und du siehst nur Handys. Was ist das noch für ein Live-Erlebnis? Ich wäre für ein generelles Handyverbot. Es gibt ja Leute, die das machen, Künstler, die das machen. Und ich finde das absolut nachvollziehbar. Erstmal ist es scheiße, wenn du vor einem Publikum sitzt oder singst und siehst, die Leute gucken dich eigentlich gar nicht an, sondern die gucken in ihr Handy, dass sie ein möglichst gutes Bild machen.
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1: Um 15 Uhr mit Ralf Valencia. Der Hitzesommer hat in den mitteldeutschen Bundesländern vergleichsweise geringe wirtschaftliche Schäden angerichtet. Das geht aus einer Berechnung der Umweltorganisation Greenpeace hervor. Der Wirtschaftsexperte Maurizio Vargas sagte dem MDR, für Sachsen, Sachsen-Anhalt und Thüringen beliefen sich die Kosten auf 1 bis 1,5 Milliarden Euro. Die Hitze habe hier vorrangig die Produktivität verringert und das Gesundheitssystem belastet. Die südlichen und westlichen Bundesländer seien deutlich härter betroffen gewesen. Dort hätten Landwirtschaft und Flüsse wie der Rhein unter der Trockenheit gelitten. Bundesweit betrage der volkswirtschaftliche Schaden rund 40 Milliarden Euro. In Erfurt haben mehrere hundert Menschen gegen die geplante Pflegereform protestiert. Sie folgten einem Aufruf des Bundesverbandes privater Anbieter sozialer Dienste. Mit Trillerpfeifen und Plakaten zogen die Demonstranten zur Staatskanzlei und forderten Nachbesserungen am Gesetzentwurf. Sie kritisieren unter anderem die geplanten Einsparungen und forderten Maßnahmen gegen den Fachkräftemangel. Thüringens Sozialministerin Katharina Schenk sagte, Einsparungen lösten die strukturellen Probleme bei der Pflege nicht. Bei einem Brand in den Pfeifferschen Stiftungen in Magdeburg sind mehrere Menschen verletzt worden. Wie das Klinikum Krakau mitteilte, brach das Feuer in einem Patientenzimmer aus. Eine Frau wurde durch Rauchgase schwer verletzt. Zwei weitere Patienten wurden leicht verletzt. Die Feuerwehr brachte rund 70 Personen in Sicherheit und löschte den Brand. Die Klinik geht von einem Millionenschaden aus. Die Staatsanwaltschaft Erfurt hat Anklage gegen 4 Vorstandsmitglieder der Gewerkschaft der Polizei erhoben. 3 von ihnen wird Betrug vorgeworfen. Sie sollen die Einnahmesituation des Landesverbandes bewusst schlecht dargestellt haben, um geringere Beiträge an den Bundesverband der GDP zahlen zu müssen. Nach Informationen des MDR wird dem 4. Angeklagten zudem Untreue vorgeworfen. Er steht im Verdacht, sich auch persönlich bereichert zu haben. Die EU-Kommission will deutschen Küstenfischern den Heringsfang in der Ostsee komplett verbieten. Der Vorschlag sieht vor, dass im kommenden Jahr die bisherige Ausnahme für kleine Küstenfischer wegfällt. Grund seien weiterhin zu geringe Heringsbestände in der westlichen Ostsee. Zugleich sollen die Beifangobergrenzen für Hering und Dorsch sinken. Über die endgültigen Fangmengen verhandeln jetzt die EU-Staaten. Das waren die Nachrichten.
2: Und jetzt schauen wir aufs Wetter in der MDR-Schlagerwelt. Bis zum Abend in den südlichen Teilen von Thüringen und Sachsen heiter, sonst stärker bewölkt, trocken 17 bis 22 Grad. In der Nacht klar oder locker bewölkt und trocken bei 11 bis 6 Grad. Morgen in Sachsen-Anhalt viel Sonne, sonst wolkig, am Abend in Thüringen einzelne Schauer und Gewitter bei 20 bis 24, in Sachsen-Anhalt bis 25 Grad. Am Mittwoch wechselnd bewölkt und einzelne Schauer und Gewitter, sommerlich warm.
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2: Einen schönen Nachmittag mit uns, mit der MDR Schlagerwelt live aus Erfurt. Und hier ist nun Michelle. Hast du Lust?

0: Das waren die Moonbeats und ihr Song über Angela. Dass Olaf der Flipper auch mit 80 noch über die Bühnen des Landes hüpft und seine Lockenmähne schwingt, freut seine Fans. Doch einige Menschen scheinen damit ein Problem zu haben. Auf seiner Instagram-Seite präsentiert Olaf nun zusammen mit seiner Tochter Pia Marlow eine Sammlung an Hate, also Hasskommentaren, die den Flipper dort erreichen. Darin wird er als Pudel oder nerviger Greis beschimpft. Olaf und Pia reagieren auf ihre ganz eigene Art. Papa, wie kannst du mit 80 noch solche Haare haben? Was soll das denn? Fragt Pia augenzwinkernd. Und auf die Forderung nach einem baldigen Ruhestand sagt Olaf ganz trocken: Bis 90 und dann sehen wir mal weiter. Wären die weiteren Karrierepläne also auch geklärt. Doch Olaf und Pia Marlow haben auch eine ernste Botschaft. Im Text zu ihrem Video schreiben sie: Hate sagt meistens viel mehr über die Person aus, die ihn verbreitet, als über den Menschen, gegen den er gerichtet ist. Und es gibt noch eine Bitte: Seid doch einfach alle ein bisschen lieber zueinander. Die Welt ist schon verrückt genug. Und für alle, die gar keine Lust auf Olaf den Flipper haben, gibt es sogar noch einen Tipp von den beiden: Entfolgt uns doch einfach. Die ganze Geschichte gibt's bei uns im Internet.
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0: Folge ausverkauft. Auch wirtschaftlich sei das Festival ein Erfolg gewesen. Der Hitzesommer hat in den mitteldeutschen Bundesländern vergleichsweise wenig wirtschaftliche Schäden angerichtet. Das geht aus einer Berechnung der Umweltorganisation Greenpeace hervor. Der Wirtschaftsexperte Mauricio Vargas sagte dem MDR, für Sachsen, Sachsen-Anhalt und Thüringen beliefen sich die Kosten auf 1 bis 1,5 Milliarden Euro. Die Hitze habe hier vorrangig die Produktivität verringert und das Gesundheitssystem belastet. Die südlichen und westlichen Bundesländer seien deutlich härter betroffen gewesen. Dort hätten Landwirtschaft und Flüsse wie der Rhein unter der Trockenheit gelitten. Bundesweit betrage der volkswirtschaftliche Schaden rund 40 Milliarden Euro. Soweit die Meldungen. 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
1: Dankeschön, Frank Thomas, für die Nachrichten. Jetzt schauen wir aufs Wetter in der MDR-Schlagerwelt. Bis zum Abend gibt es einen Mix aus Sonne und Wolken. Durchweg trocken, 19 bis 22 Grad. Morgen zur Sonne, am Nachmittag mehr Wolken und am Abend in Südthüringen Schauer und Gewitter, 22 bis 25 Grad. Am Mittwoch und Donnerstag mal mehr Sonne, mal mehr Wolken. Dazu einzelne Schauer und Gewitter, Werte um 26 Grad.
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1: Hallihallo und hier ist der Fernando Express, der donnert jetzt wieder durch das Schlagerland südlich der Sehnsucht.

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0: Das war Howard Carpendale. Das größte Glück der Welt ist für manche ja die Musik. Und dazu passend sucht gerade der Landkreis Stendal alte und neue Lieder aus der Region für den musikalischen Wettkampf Das Heimatlied – musikalische Schätze von hier. Mitmachen können Profis genauso wie Laien. Zwei Liedermacher haben ihren musikalischen Schatz bereits gefunden und eingereicht. Thomas Ralf Stein und Edgar Kraul haben einer kleinen Kirche hinter dem Elbdeich ein eigenes Lied gewidmet. Carina Emich hat sie in Räbel bei Werben an der Elbe getroffen.
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2: Eine kleine Kirche, zwei Gitarren und ein Lied über genau diesen Ort. Edgar Kraul erlebt bei seinen Konzerten immer wieder, dass solche Musik ankommt.
3: Das ist vor allen Dingen was Besonderes, weil wir ja mit unseren Konzerten auch gerade hier in der Heimat unterwegs sind. Und wir erleben es immer wieder, dass sich das Publikum direkt Lieder wünscht, die von hier handeln.
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2: Die Idee entstand bei einer Radtour entlang der Elbe. Liedermacher Thomas Ralf Stein entdeckte dabei die Räbeler Kirche hinter dem Deich.
4: Altmark ist viel drin, viele Landschaftsbilder sind in diesem Lied drin. Aber vor allen Dingen ist in diesem Lied drin dieses Wunder, dass das erreicht wurde, dass diese Kirche einfach überlebt hat über die vielen Jahrhunderte.
2: Dass sie noch steht, verdankt die Kirche auch dem Engagement der Menschen im Dorf. Jochen Hufschmidt vom Verein Kultur und Rock in Räbel bringt mit der Reihe Deichklang regelmäßig Musik hierher.
5: Wir hatten ja jetzt dieses Konzert mit Thomas Stein und Edgar Kaul, wo das Lied das erste Mal erklang, was sehr beglückend für uns alle ist. Und die Kultur erhält diesen Ort. Wir haben nur noch 30 Einwohner. Und wir sind darauf angewiesen, dass der Ort belebt wird.
2: Und genau solche musikalischen Geschichten sucht jetzt der Landkreis Stendal. Beim ersten Wettbewerb Das Heimatlied – musikalische Schätze von hier können dabei alte, überlieferte Lieder genauso eingereicht werden wie neue Kompositionen. Hauptsache, das Lied erzählt von Heimat.
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0: 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Um 16 Uhr mit Ralf Valencia. Der Hitzesommer hat in den mitteldeutschen Bundesländern vergleichsweise geringe wirtschaftliche Schäden angerichtet. Das geht aus einer Berechnung der Umweltorganisation Greenpeace hervor. Der Wirtschaftsexperte Maurizio Vargas sagte dem MDR, für Sachsen, Sachsen-Anhalt und Thüringen beliefen sich die Kosten auf 1 bis 1,5 Milliarden Euro. Die Hitze habe hier vorrangig die Produktivität verringert und das Gesundheitssystem belastet. Die südlichen und westlichen Bundesländer seien deutlich härter betroffen gewesen. Dort hätten Landwirtschaft und Flüsse wie der Rhein unter der Trockenheit gelitten. Bundesweit betrage der volkswirtschaftliche Schaden rund 40 Milliarden Euro. In Erfurt haben mehrere hundert Menschen gegen die geplante Pflegereform protestiert. Sie folgten einem Aufruf des Bundesverbands privater Anbieter sozialer Dienste. Mit Trillerpfeifen und Plakaten zogen die Demonstranten zur Staatskanzlei und forderten Nachbesserungen am Gesetzentwurf. Sie kritisieren unter anderem geplante Einsparungen und fordern Maßnahmen gegen den Fachkräftemangel. Thüringens Sozialministerin Katharina Schenk sagte, Einsparungen lösten die strukturellen Probleme bei der Pflege nicht. Bei einem Brand in den Pfeifferschen Stiftungen in Magdeburg sind mehrere Menschen verletzt worden. Wie das Klinikum Krakau mitteilte, brach das Feuer in einem Patientenzimmer aus. Eine Frau wurde durch Rauchgase schwer, zwei weitere Patienten leicht verletzt. Die Feuerwehr brachte rund 70 Personen in Sicherheit und löschte den Brand. Die Klinik spricht von einem Millionenschaden. Es werde Monate dauern, die Station wieder vollständig herzurichten. Die EU-Kommission will deutschen Küstenfischern den Heringsfang in der Ostsee komplett verbieten. Der Vorschlag sieht vor, dass im kommenden Jahr die bisherige Ausnahme für kleine Küstenfischer wegfällt. Grund seien weiterhin zu geringe Heringsbestände in der westlichen Ostsee. Zugleich sollen die Beifangobergrenzen für Hering und Dorsch sinken. Über die endgültigen Fangmengen verhandeln jetzt die EU-Staaten. Das Weingut der Vereinigten Kirchen und Klosterkammer Erfurt hat seinen neuen Standort in der Nähe des Flughafens bezogen. In den Betrieb wurden mehr als 3 Millionen Euro investiert. Dort werden die Trauben des kirchlichen Bio-Weinguts verarbeitet, das seit 2020 auf rund 8 Hektar Riesling, Chardonnay und Spätburgunder anbaut. Die Erlöse aus dem Weinverkauf sollen gemeinnützigen Zwecken zugutekommen. Das waren die Nachrichten.
1: Unser Blick aufs Wetter in der MDR-Schlagerwelt. In der Nacht klar und trocken, 11 bis 6 Grad. Morgen in Sachsen-Anhalt viel Sonne. Am Nachmittag von Thüringen bis in den Süden Sachsens einzelne Schauer und Gewitter. 20 bis 24 in Sachsen-Anhalt bis 26 Grad. Am Mittwoch Durchzug einzelner Schauer und Gewitter. Zuvor und danach Sonne und sommerlich warm. Am Donnerstag teils Sonne, teils Wolken, lokal Schauer oder Gewitter und schrittweise wärmer.
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1: Ich grüße Sie und jetzt wird es zauberhaft in der MDR Schlagerwelt mit Nicole und Abracadabra.

Du mach mich nicht an, das war Peggy March. Und damit schauen wir auf die prominente Geburtstagsliste von heute und beginnen mit einem Schauspieler aus den USA. In den 80ern startete er seine große Karriere in der Komödienreihe Police Academy. Steve Guttenberg spielte damals den Kadetten Kerry Mahoney. Er wird heute 68 Jahre alt. Sie moderierte viele, viele Ausgaben der ZDF-Sendung Leute heute und sagte stets am Ende dieser Sendung, alles wird gut. Die Moderatorin und Journalistin Nina Ruge wird heute 70 Jahre alt. Und vielleicht erinnern Sie sich noch an dieses bekannte Gesangsduo.

ich könnte mir vorstellen, dass an einem Mann doch sehr viel mehr dran ist. Das waren Mary und Gordy. Georg Preuße als Mary hat heute Geburtstag, wird heute 76 Jahre alt. Gordy alias Rainer Kohler starb bereits 1995 im Alter von 50 Jahren offenbar an Krebs. Gegen 16.40 Uhr unsere Rubrik Meine Stars. Und da gratulieren wir heute dem Sohnemann von Wolle, Petri, dem Achim. Er wird heute 52 Jahre alt.

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1: Mit Frank Thomas. Die Bauhaus-Universität Weimar will mit einem Millionenprojekt den Plastikmüll in Nepal und Bangladesch reduzieren. Wie die Hochschule mitteilte, wird das Vorhaben vom Bundesumweltministerium mit rund 5,3 Millionen Euro gefördert. Ziel sei es, die Kreislaufwirtschaft in beiden Ländern zu stärken, damit weniger Plastikmüll ins Meer gelange. Berechnungen zufolge landen jedes Jahr 115.000 Tonnen Plastik aus dem Einzugsgebiet von Ganges, Brahmaputra und Meghna im Golf von Bengalen. In Sachsen-Anhalt können Kinder und Jugendliche ab heute bei der U18-Landtagswahl ihre Stimme abgeben. Wie der Kinder- und Jugendring mitteilte, wurden dafür mehr als 60 Wahllokale im ganzen Land eingerichtet.

0: trocken bei 11 bis 6 Grad. Morgen zunächst Sonne, am Nachmittag mehr Wolken und am Abend in Südthüringen Schauer und Gewitter, 20 bis 26 Grad. Am Mittwoch und Donnerstag mal mehr Sonne, mal mehr Wolken, dazu einzelne Schauer und Gewitter. Am Mittwoch bis 26, am Donnerstag bis 29 Grad.
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1: Und da gratulieren wir heute einem Mann, der die Prominenz schon im Namen trägt. Achim Petri, der Sohnemann von Wolfgang, wird heute 52 Jahre alt. Wolfgang Petri startete seine Karriere bekanntlich in den 70er Jahren und da ging Achim noch zur Schule. Die Karriere seines Vaters war da auch oftmals ein Thema.
2: Das war meistens auf dem Schulhof, wenn mein Vater im Fernsehen war, also meistens Hitparade oder so zu dem Zeitpunkt. Und wenn dann andere Kinder ankamen und dann Lieder umgetextet haben, die von meinem Vater waren. Zum Beispiel Der Himmel brennt. Was sich auf Himmel reimt, kann sich jeder selber denken. Ne? Da merkte man zum ersten Mal, okay, und man lernte auch dann damit umzugehen. Also auch mit so Sachen, weil Kinder kriegen sowas mit, der Vater von dem ist irgendwie im Fernsehen oder so und dann reagieren die halt erstmal so drauf. Das ist gar nicht mal böse gemeint. Das hat ein bisschen gedauert, bis ich das verstanden habe.
1: Ja, und selbst heute bei Auftritten von Achim Petri ist sein Vater Wolfgang allgegenwärtig.
2: Es gibt tatsächlich immer noch Veranstalter, die mich buchen und fragen dann, ob ich noch die Lieder von meinem Vater mache, wenn ich da ankomme. Dann denke ich mir auch immer, warum zur Hölle habt ihr mich dann gebucht? Wenn ihr nicht wisst, was er natürlich mache ich die Lieder meines Vaters. Ich vermische das aber bei zum Beispiel Halbplayback-Auftritten, mache ich das immer so fast immer abwechselnd. Und meine Nummern kommen inzwischen auch ähnlich gut an, die singen die Leute auch von Anfang bis Ende mit, wie ein Verlieben verloren. Also da muss ich ja ganz ehrlich sagen, das habe ich inzwischen festgestellt, dass es hat lange gedauert. Das ist keine Frage, es hat lange gedauert, aber ich bin seit 5 Jahren sehr, sehr glücklich mit der Entwicklung. Und ich habe auch kein Problem damit, die Lieder von meinem Vater zu singen. Das war die Grundidee des Ganzen.
1: Achim Petri wird heute 52 Jahre alt und wir gratulieren.
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1: 10 Uhr mit Alexander Terhorst. Der Pflegeschutzbund hat den AfD-Vorwurf des Briefwahlbetrugs in Pflegeheimen zurückgewiesen. Der Verband erklärte, es liegen keinerlei Hinweise auf Wahlbetrug oder eine zusätzliche Einflussnahme bei der Stimmabgabe vor. Wer öffentlich Zweifel an der ordnungsgemäßen Stimmabgabe sähe, sollte überprüfbare Belege vorlegen. Zuvor hatte AfD-Chef Tino Chrupalla die Briefwahl in Zweifel gezogen. Er kenne aus Gesprächen mit Pflegern und Angehörigen Fälle, wo so wörtlich der Stift sozusagen geführt wurde. Konkrete Beispiele nannte er nicht. Russlands Präsident Wladimir Putin hat die Kontrolle über kritische Infrastruktur im Land verschärft. Er ordnete per Dekret an, dass Betriebe künftig unter staatliche Zwangsverwaltung gestellt werden können, wenn sie sich nicht ausreichend gegen ukrainische Drohnenangriffe schützen. Betroffen sind vor allem Energie-, Verkehrs- und Logistikunternehmen. Hintergrund sind die zunehmenden ukrainischen Angriffe auf Raffinerien und Warenlager, die inzwischen die Versorgung belasten. Der Hitzesommer hat in den mitteldeutschen Bundesländern vergleichsweise geringe wirtschaftliche Schäden angerichtet. Das geht aus einer Berechnung der Umweltorganisation Greenpeace hervor. Der Wirtschaftsexperte Mauricio Vargas sagte dem MDR, für Sachsen, Sachsen-Anhalt und Thüringen beliefen sich die Kosten auf 1 bis 1,5 Milliarden Euro. Die Hitze habe hier vorrangig die Produktivität verringert und das Gesundheitssystem belastet. Die südlichen und westlichen Bundesländer seien deutlich härter betroffen gewesen. Dort hätten Landwirtschaft und Flüsse wie der Rhein unter Trockenheit gelitten. Die EU-Kommission will deutschen Küstenfischern den Heringsfang in der Ostsee komplett verbieten. Der Vorschlag sieht vor, dass im kommenden Jahr die bisherige Ausnahme für kleine Küstenfischer wegfällt. Grund seien weiter zu geringe Heringsbestände in der westlichen Ostsee. Zugleich sollen die Beifangobergrenzen für Hering und Dorsch sinken. Über die endgültigen Fangmengen verhandeln jetzt die EU-Staaten. Das Weingut der Vereinigten Kirchen- und Klosterkammer Erfurt hat seinen neuen Standort in der Nähe des Flughafens bezogen. In dem Betrieb wurden mehr als 3 Millionen Euro investiert. Dort werden die Trauben des kirchlichen Bio-Weinguts verarbeitet, das seit 2020 auf rund 8 Hektar Riesling, Chardonnay und Spätburgunder anbaut. Die Erlöse aus dem Weinverkauf sollen gemeinnützigen Zwecken zugutekommen. Das waren die Nachrichten.
2: Unser Blick aufs Wetter in der MDR Schlagerwelt. In der Nacht klar und trocken, 11 bis 6 Grad. Morgen in Sachsen-Anhalt viel Sonne. Am Nachmittag von Thüringen bis in den Süden Sachsens einzelne Schauer und Gewitter. 20 bis 24 in Sachsen-Anhalt bis 26 Grad. Am Mittwoch Durchzug einzelner Schauer und Gewitter. Zuvor und danach Sonne und sommerlich warm. Am Donnerstag teils Sonne, teils Wolken, lokal Schauer oder Gewitter und schrittweise wärmer.
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2: Ich grüße Sie herzlich willkommen. Gleich wird es viel zu heiß, zumindest musikalisch, mit Gabi Baginski und Gina.

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1: Immer häufiger sieht man diesen Sommer vor allem junge Menschen mit Getränken von Spätverkäufen, Spätis genannt, an Straßen sitzen. Sie scheinen die neuen Kneipen zu sein, teilweise auch zum Unmut der Anwohner. Marie Schilling und Henrike Freitag haben sich mal an der Leipziger Karl-Liebknecht-Straße umgehört.
2: Ob zum Feierabend, nach einem Tag am See oder einfach zum Treffen mit Freunden. Spätis sind vor allem unter jungen Menschen immer beliebter. Sie sind unkompliziert, aber vor allem auch günstiger.
3: Es ist einfach super, es ist entspannt, es ist billig, geht schnell und ja, einfach nett.
4: Spätis ist erstens sehr viel günstiger. Es kommt meistens auch noch mal jüngeres Publikum her, weil viele junge Menschen sich halt einfach einen Sterni für 1,20 kaufen wollen und nicht für 5 Euro einen Radeberger. Ja, das gefällt mir gut.
2: Auch Anne Rauschenbach sieht diese Entwicklung. Sie ist Leiterin der Koordinierungsstelle Nachtleben in Leipzig.
5: Das liegt meiner Meinung nach einerseits daran, dass einfach das gesamte Leben vor allem auch für junge Menschen viel teurer geworden ist, als das vielleicht noch irgendwie vor Corona war. Also das ist ja so eine Zensur, die man so markieren kann.
2: Höhere Preise für Energie und Nahrung, das merken auch junge Menschen. Rauschenbach hört von den anliegenden Gastronomen an der Karl-Liebknecht-Straße, dass Einnahmen zurückgehen würden. Und trotzdem, für manche Kneipen sind die Spätis auch eine willkommene Ergänzung, findet zum Beispiel Diana Schmelzer von der Hafenbar am Leipziger Südplatz.
6: Und wir wollen ja auch mal zumachen irgendwann. Also es ist dann ja irgendwie auch schön, wenn die Leute dann nicht nach Hause gehen müssen, sondern dann können sie halt am Späti noch so einen Absacker trinken.
2: Die vielen Menschen auf der Straße stoßen nicht nur auf Begeisterte. Anwohner beklagen mehr Müll und Lärm. Vor allem Parks und Hauseingänge würden zu öffentlichen Toiletten umfunktioniert werden. Das Ordnungsamt Leipzig schreibt dazu auf Anfrage, dass es durchaus zu mehr Interessenkonflikten komme und bei Bedarf mehr Personal eingesetzt werde. Späti-Besitzer Ahmed Hadbar hat dieses Problem auch erkannt. In seinem Späti gibt es deswegen 3 Toiletten. Und er sorgt für Ruhe.
7: Ich bin die ganze Zeit draußen, ab 20 Uhr, ich rede mit Leuten, bitte ruhig. Ich mache Respekt vor die Gesetze, mache Respekt vor die Bewohner, mache Respekt vor alle.
2: Für Anne Rauschenbach wird noch ein weiteres Problem offensichtlich dadurch, dass immer mehr junge Menschen lieber auf der Straße sitzen als in einer Kneipe.
5: Dass es zu wenige Orte gibt, wo junge Menschen eben, vor allem junge Menschen, die eben noch nicht so viel verdienen, weil sie studieren, in der Ausbildung sind etc., dass es einfach keine Orte gibt, wo man ohne Konsumzwang sich einfach aufhalten kann mit seinen Freunden.
2: Sie sieht die Stadt Leipzig in der Verantwortung, solche Orte zu schaffen, um auch für junge Erwachsene attraktiv zu bleiben.
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1: Mit Frank Thomas. Der Handelsverband in Sachsen-Anhalt und Thüringen ist besorgt wegen der zunehmenden Zahl der Ladendiebstähle. Landesgeschäftsführer Bernsen sagte dem MDR,

0: tauchte er in Deutschland unter, bis er in Löbau gefasst wurde. Das Weingut der Vereinigten Kirchen- und Klosterkammer Erfurt hat seinen neuen Standort in der Nähe des Flughafens bezogen. In den Betrieb wurden mehr als 3 Millionen Euro investiert. Dort werden die Trauben des kirchlichen Bio-Weinguts verarbeitet, das seit dem Jahr 2020 auf rund 8 Hektar Riesling, Chardonnay und Spätburgunder anbaut. Die Erlöse aus dem Weinverkauf sollen gemeinnützigen Zwecken zugutekommen. Soweit die Meldungen. 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
1: Und jetzt schauen wir auf das Wetter in der MDR-Schlagerwelt. In der Nacht oft klar und trocken bei 11 bis 6 Grad. Morgen zunächst Sonne, am Nachmittag mehr Wolken und am Abend in Südthüringen Schauer und Gewitter, 20 bis 26 Grad. Am Mittwoch und Donnerstag mal mehr Sonne, mal mehr Wolken, dazu einzelne Schauer und Gewitter. Am Mittwoch bis 26, am Donnerstag bis 29 Grad.
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1: Willkommen bei uns, Late at Night. So hieß das Original des holländischen Gesangsduo Maywood. Wir haben die deutsche Version. Lichtermeer in der MDR Schlagerwelt.

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1: Ein halbes Jahr dauert er jetzt an, der Iran-Krieg, und die Folgen sind weiter deutlich zu spüren. Am 28. Februar hatten Israel und die USA begonnen, Ziele im Iran anzugreifen. Seither bleibt die wichtige Straße von Hormuz für den Schiffsverkehr weitgehend gesperrt. Verhandlungen zwischen den USA und dem Iran kommen nicht voran. Unternehmen kämpfen mit Lieferkettenproblemen, hohen Energiepreisen und viel Unsicherheit. Lösungen von Seiten der Bundesregierung sind eher mittel- bis langfristig in Sicht. Doch in der Krise steckt auch eine Chance. Aus Berlin berichtet Lissy Kaufmann.
2: Hidden Champions, das sind mittelständische Unternehmen, die viele nicht kennen, die in ihrer Nische aber zu Weltmarktführern geworden sind. Das Unternehmen Ebbeke Verfahrenstechnik in Hessen ist so eines. Es malt und pulverisiert Materialien für Kunden in aller Welt. Doch auch an einem Champion geht der Krieg im Iran und die Schließung der Straße von Hormuz nicht spurlos vorbei, berichtet Geschäftsführer Axel Ebbeke.
3: Wir spüren das natürlich in den Lieferketten. Also es gibt einmal Verzögerungen in den Transporten aus Asien. Wir merken aber auch, dass die Umsätze in bestimmten Kernprodukten, die wir verarbeiten, zurückgehen, weil die Produktionen dort runtergefahren sind. Und wir merken natürlich auch die höheren Preise im Energiesektor.
2: Die geopolitische Unsicherheit ist hoch. Entspannung ist ein halbes Jahr nach Kriegsbeginn nicht in Sicht. Das spürt Axel Ebbeke bei seinen Kunden.
3: Bei Investitionen, die werden zusammengestrichen. Investitionen werden nicht mehr realisiert. Und man bleibt eben in einer konstanten Entwicklung, aber stellt sich nicht auf Wachstum ein.
2: Wachstum. Weltweit wird es deutlich zurückgehen. So prognostiziert es die Weltbank. Und auch in Deutschland wird es in diesem Jahr wohl nur klein ausfallen. Der CDU-Abgeordnete Tilman Kuban beschäftigt sich mit den Themen Wirtschaft und Energie. Er ist stellvertretender Vorsitzender des Parlamentskreises Mittelstand. Kuban fordert von Europa mehr Druck auf Iran.
4: Die Blockade der Straße von Hormuz bedroht unmittelbar europäische Interessen. Trotzdem fassen wir das Mullah-Regime immer noch mit Samthandschuhen an. Iranische Flugzeuge sollten in Europa nicht mehr landen dürfen, iranische Banken keine Geschäfte mehr in Europa tätigen können.
2: Zwar hat die EU bereits Sanktionen gegen iranische Fluggesellschaften und Banken erlassen, Tilman Kuban will aber auch die letzten bestehenden Ausnahmen streichen. Mit Blick auf die Abfederung der wirtschaftlichen Folgen des Konflikts heißt es von der Bundesregierung, man wolle Deutschland grundsätzlich krisenfester machen, mit dem schuldenfinanzierten Sondervermögen und Reformen. Klaus Wohlrabe vom IFO-Institut sieht weiteren Handlungsbedarf. Unabhängiger werden.
5: Was aber eine Lehre für die deutsche Politik sein sollte, ist, dass man strategischer vorgeht. Also wirklich auch dieses Thema seltene Erden, strategische Rohstoffe, dass man da zum Beispiel eine Agentur gründet, die Unternehmen dabei unterstützt bei der Diversifizierung. Also mittelfristig kann sie durchaus tun, dass man für die nächste Krise gut vorbereitet ist.

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1: Um 18 Uhr mit Alexander Terhorst. Der Pflegeschutzbund hat den AfD-Vorwurf des Briefwahlbetrugs in Pflegeheimen zurückgewiesen. Der Verband erklärte, es liegen keinerlei Hinweise auf Wahlbetrug oder eine unzulässige Einflussnahme bei der Stimmabgabe vor. Wer öffentlich Zweifel an der ordnungsgemäßen Stimmabgabe sähe, sollte überprüfbare Belege vorlegen. Zuvor hat AfD-Chef Tino Chrupalla die Briefwahl in Zweifel gezogen. Er kenne aus Gesprächen mit Pflegern und Angehörigen Fälle, wo so wörtlich der Stift sozusagen geführt wurde. Konkrete Beispiele nannte er nicht. Russlands Präsident Wladimir Putin hat die Kontrolle über kritische Infrastruktur im Land verschärft. Er ordnete per Dekret an, dass Betriebe künftig unter staatliche Zwangsverwaltung gestellt werden können, wenn sie sich nicht ausreichend gegen ukrainische Drohnenangriffe schützen. Betroffen sind vor allem Energie-, Verkehrs- und Logistikunternehmen. Hintergrund sind die zunehmenden ukrainischen Angriffe auf Raffinerien und Warenlager, die inzwischen die Versorgung belasten. Im Handelsstreit mit Kanada hat US-Präsident Donald Trump höhere Autozölle angekündigt. Trump schrieb in seinem Online-Dienst Truth Social, ab Januar würden 50% auf PKWs, LKWs, Autoteile und Stahl fällig. Er begründete den Schritt mit hohen kanadischen Zöllen auf US-Agrarprodukte. Der Konflikt war nach gescheiterten Verhandlungen am Wochenende eskaliert. Zunächst erhöhten die USA die Zölle auf kanadische Waren wie Wein, Milchprodukte und Hockeyschläger. Kanadas Premier Mark Carney kündigte daraufhin Gegenzölle an. In Erfurt haben mehrere hundert Menschen gegen die geplante Pflegereform protestiert. Sie folgten einem Aufruf des Bundesverbands privater Anbieter sozialer Dienste. Mit Trillerpfeifen und Plakaten zogen die Demonstranten zur Staatskanzlei und forderten Nachbesserungen am Gesetzentwurf. Sie kritisierten unter anderem geplante Einsparungen und forderten Maßnahmen gegen den Fachkräftemangel. Thüringens Sozialministerin Katharina Schenk sagte, Einsparungen lösten die strukturellen Probleme der Pflege nicht. Das Weingut der Vereinigten Kirchen- und Klosterkammer Erfurt hat seinen neuen Standort in der Nähe des Flughafens bezogen. In den Betrieb wurden mehr als 3 Millionen Euro investiert. Dort werden die Trauben des kirchlichen Bio-Weinguts verarbeitet, das seit 2020 auf rund 8 Hektar Riesling, Chardonnay und Spätburgunder anbaut. Das waren die Nachrichten.
2: Unser Blick aufs Wetter in der MDR Schlagerwelt. In der Nacht klar und trocken, 11 bis 6 Grad. Morgen in Sachsen-Anhalt viel Sonne. Am Nachmittag von Thüringen bis in den Süden Sachsens einzelne Schauer und Gewitter. 20 bis 24, in Sachsen-Anhalt bis 26 Grad. Am Mittwoch Durchzug einzelner Schauer und Gewitter. Zuvor und danach Sonne und sommerlich warm. Am Donnerstag teils Sonne, teils Wolken, lokal Schauer oder Gewitter und schrittweise wärmer.
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2: Guten Abend und jetzt geht es um Sie, um Maria Katharina und um Playa Rupp.

0: Er hat alles riskiert und alles verloren. Das war André Stade. Viele kennen Nino D'Angelo natürlich aufgrund seines Hits Jenseits von Eden aus dem Jahre 1983. Damit feierte Nino seinen ganz, ganz großen Durchbruch. Inzwischen ist er auch dreifacher Vater und auf eines seiner Kinder ist er ganz besonders stolz, und zwar auf seine älteste Tochter Lou, die mittlerweile 38 Jahre alt ist. Lou heißt mit bürgerlichem Namen Luisa Marie Bayer. Und während einige Kinder von Musikstars in die Fußstapfen ihrer Eltern getreten sind, wie zum Beispiel die Tochter von Jürgen Drews, Juelina, hat sich Lou eine eigene Karriere außerhalb der Musik aufgebaut, und zwar in der digitalen Welt. Auf Instagram folgen ihr mittlerweile fast 250.000 Menschen. Ihre Themen sind Fashion, Beauty und Lifestyle. Schon in den 90er Jahren begleitete Lou ihren berühmten Papa immer wieder auf den roten Teppich, und auch als Teenager war sie noch häufig an seiner Seite. Heute haben Vater und Tochter ein enges Verhältnis. Lou sagte dazu einmal im Magazin Stern: "Je älter und auch erwachsener ich wurde, desto besser haben wir uns verstanden." Die beiden traten 2019 auch gemeinsam in der Fernsehdoku Sieben Töchter auf. Und wie stolz Nino D'Angelo auf seine Tochter ist, machte er 2024 deutlich. Da sagte er: "Luisas Vater zu sein ist für mich das Schönste, was es auf der Welt gibt. Inzwischen gibt es wirklich nichts, worüber wir nicht super offen reden können." Die ganze Geschichte gibt es auf unserer Internetseite.
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0: Und jetzt schauen wir auf das Wetter in der MDR-Schlagerwelt. In der Nacht oft klar und trocken bei 11 bis 6 Grad. Morgen zunächst Sonne, am Nachmittag mehr Wolken und am Abend in Südthüringen Schauer und Gewitter, 20 bis 26 Grad. Am Mittwoch und Donnerstag mal mehr Sonne, mal mehr Wolken, dazu einzelne Schauer und Gewitter. Am Mittwoch bis 26, am Donnerstag bis 29 Grad.
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0: Schubidu und Shanana. Und jetzt schauen wir auf unsere Hitparade.
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0: Und diesen Titel hier haben sie auf Nummer 1 gewählt. Von 0 auf 1 kamen Graziano und Sunrise, der Titel Una Notte Italiana, südeuropäische Urlaubsklänge in der ARD-Schlager-Hitparade. Und auf 2 die Gruppe Millionen mit dem Titel Millionen und auf 3 die Gnocchis mit dem Titel 1. Und wir hatten auch wieder 5 Neuvorstellungen für Sie herausgesucht von Bianca, die Cowboys, Laura und Marc featuring Amber von Relax und Wolfgang Petri. Bis übermorgen 12 Uhr haben Sie wieder die Möglichkeit mit abzustimmen auf ard-schlagerhitparade.de.

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1: Um 19 Uhr mit Alexander Terhorst. Der Pflegeschutzbund hat den AfD-Vorwurf des Briefwahlbetrugs in Pflegeheimen zurückgewiesen. Der Verband erklärte, es liegen keinerlei Hinweise auf Wahlbetrug vor oder auf eine unzulässige Einflussnahme bei der Stimmabgabe. Wer öffentlich Zweifel an der ordnungsgemäßen Stimmabgabe sähe, sollte überprüfbare Belege vorlegen. Zuvor hatte AfD-Chef Tino Chrupalla die Briefwahl in Zweifel gezogen. Er kenne aus Gesprächen mit Pflegern und Angehörigen Fälle, wo so wörtlich der Stift sozusagen geführt wurde. Konkrete Beispiele nannte er nicht. Russlands Präsident Wladimir Putin hat die Kontrolle über kritische Infrastruktur im Land verschärft. Er ordnete per Dekret an, dass Betriebe künftig unter staatliche Zwangsverwaltung gestellt werden können, wenn sie sich nicht ausreichend gegen ukrainische Drohnenangriffe schützen. Betroffen sind vor allem Energie-, Verkehrs- und Logistikunternehmen. Hintergrund sind die zunehmenden ukrainischen Angriffe auf Raffinerien und Warenlager. Im Handelsstreit mit Kanada hat US-Präsident Donald Trump höhere Autozölle angekündigt. Trump schrieb in seinem Online-Dienst Truth Social, ab Januar würden 50% auf PKWs, LKWs, Autoteile und Stahl fällig. Er begründete den Schritt mit hohen kanadischen Zöllen auf US-Agrarprodukte. Der Konflikt war nach gescheiterten Verhandlungen am Wochenende eskaliert. Zunächst erhöhten die USA die Zölle auf kanadische Waren wie Wein, Milchprodukte und Hockeyschläger. Kanadas Premier Mark Carney kündigte daraufhin Gegenzölle an. In Erfurt haben mehrere hundert Menschen gegen die geplante Pflegereform protestiert. Sie folgten einem Aufruf des Bundesverbands privater Anbieter sozialer Dienste. Mit Trillerpfeifen und Plakaten zogen die Demonstranten zur Staatskanzlei und forderten Nachbesserungen am Gesetzentwurf. Sie kritisierten unter anderem die geplanten Einsparungen und forderten Maßnahmen gegen den Fachkräftemangel. Bei der Spanien-Rundfahrt der Radprofis ist die dritte Etappe wegen eines Unwetters abgebrochen worden. Wie die Veranstalter der Vuelta mitteilten, konnten die letzten Kilometer in den Zielort in den Pyrenäen nicht mehr gefahren werden. Auf Fernsehbildern waren Starkregen und taubeneigroße Hagelkörner zu erkennen. Der Gesamtführende Tadej Pogacar setzte sich an die Spitze des Feldes und signalisierte, dass das Rennen abgebrochen werden muss. Das waren die Nachrichten.
2: Unser Blick aufs Wetter in der MDR Schlagerwelt. In der Nacht klar und trocken, 11 bis 6 Grad. Morgen in Sachsen-Anhalt viel Sonne. Am Nachmittag von Thüringen bis in den Süden Sachsens einzelne Schauer und Gewitter. 20 bis 24 in Sachsen-Anhalt bis 26 Grad. Am Mittwoch Durchzug einzelner Schauer und Gewitter. Zuvor und danach Sonne und sommerlich warm. Am Donnerstag teils Sonne, teils Wolken, lokal Schauer oder Gewitter und schrittweise wärmer.
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2: Willkommen in der Schlagerwelt des Mitteldeutschen Rundfunks. Und jetzt sprengen wir musikalisch alle Grenzen mit Hanne Haller. Grenzenlos.

0: Das war ein Lied für Maria, vorgetragen von Tina York. Dass Olaf der Flipper auch mit 80 noch über die Bühnen des Landes hüpft und seine Lockenmähne schwingt, freut seine Fans. Doch einige Menschen scheinen damit ein Problem zu haben. Auf seiner Instagram-Seite präsentiert Olaf nun zusammen mit seiner Tochter Pia Marlow eine Sammlung an Hate, also Hasskommentaren, die den Flipper dort erreichen. Darin wird er als Pudel oder nerviger Greis beschimpft. Olaf und Pia reagieren auf ihre ganz eigene Art. Papa, wie kannst du mit 80 noch solche Haare haben? Was soll das denn? Fragt Pia augenzwinkernd. Und auf die Forderung nach einem baldigen Ruhestand sagt Olaf ganz trocken: Bis 90 und dann sehen wir mal weiter. Wären die weiteren Karrierepläne also auch geklärt. Doch Olaf und Pia Marlow haben auch eine ernste Botschaft. Im Text zu ihrem Video schreiben sie: Hate sagt meistens viel mehr über die Person aus, die ihn verbreitet, als über den Menschen, gegen den er gerichtet ist. Und es gibt noch eine Bitte: Seid doch einfach alle ein bisschen lieber zueinander. Die Welt ist schon verrückt genug. Und für alle, die gar keine Lust auf Olaf den Flipper haben, gibt es sogar noch einen Tipp von den beiden: Entfolgt uns doch einfach. Die ganze Geschichte gibt's bei uns im Internet.
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0: Und jetzt schauen wir auf das Wetter in der MDR-Schlagerwelt. In der Nacht oft klar und trocken bei 11 bis 6 Grad. Morgen zunächst Sonne, am Nachmittag mehr Wolken und am Abend in Südthüringen Schauer und Gewitter, 20 bis 26 Grad. Am Mittwoch und Donnerstag mal mehr Sonne, mal mehr Wolken, dazu einzelne Schauer und Gewitter. Am Mittwoch bis 26, am Donnerstag bis 29 Grad.
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0: Ja, goodbye sage ich gleich auch. Jetzt sagt erst einmal der Fernando Express. Goodbye, Bora Bora.

Du bist der Frühling meines Lebens, das war Uta Bresa. Und bevor Fantasy jeder Tag mit dir anstimmt, möchte ich mich verabschieden. Das war der Montagnachmittag in der MDR Schlagerwelt. Gleich nach 8 bis Mitternacht, wie immer, der ARD Schlagerabends und ab 12 bis morgen früh um 6 die ARD Schlagernacht gemeinsam mit unseren Kollegen vom Bayerischen Rundfunk, vom Norddeutschen Rundfunk und von HR4. Ihnen jetzt noch einen tollen Abend. Wir hören uns wieder morgen Mittag um kurz nach 13 Uhr. Ich bin Klaus Schröder-Grau. Bleiben Sie fit und fröhlich. Bis morgen.

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1: 20 Uhr mit Alexander Terhorst. Die USA wollen die Sanktionen gegen den Iran und seine Unterstützer ausweiten. Finanzminister Scott Bessent sprach in Washington von einem Wirtschaftskrieg gegen das Land und von einer letzten Warnung an andere Staaten. Demnach sollen weltweit Unternehmen und Länder bestraft werden, die weiter Geschäfte mit dem Iran betreiben. Der Fokus der Sanktionen liege auf digitalen Vermögenswerten, Technologie, Gold sowie Luft- und Schifffahrt. Wann die Sanktionen in Kraft treten, ist nicht bekannt. Der Pflegeschutzbund hat den AfD-Vorwurf des Briefwahlbetrugs in Pflegeheimen zurückgewiesen. Der Verband erklärte, es liegen keinerlei Hinweise auf Wahlbetrug vor oder auf eine unzulässige Einflussnahme bei der Stimmabgabe. Wer öffentlich Zweifel an der ordnungsgemäßen Stimmabgabe sehe, sollte überprüfbare Belege vorlegen. Zuvor hatte AfD-Chef Tino Chrupalla die Briefwahl in Zweifel gezogen. Er kenne aus Gesprächen mit Pflegern und Angehörigen Fälle, wo so wörtlich der Stift sozusagen geführt wurde. Konkrete Beispiele nannte er nicht. Die EU-Kommission will deutschen Küstenfischern den Heringsfang in der Ostsee komplett verbieten. Der Vorschlag sieht vor, dass im kommenden Jahr die bisherige Ausnahme für kleine Küstenfischer wegfällt. Grund seien weiterhin zu geringe Heringsbestände in der westlichen Ostsee. In der Türkei sind 6 abgesetzte Bürgermeister der Opposition zu langen Haftstrafen verurteilt worden. Wie türkische Nachrichtenagenturen berichten, soll der frühere Bezirksbürgermeister von Beşiktaş über 23 Jahre ins Gefängnis. Das Gericht in Istanbul verurteilte ihn wegen Bestechung, Geldwäsche und Manipulation von Ausschreibungen. 5 weitere Rathauschefs erhielten mehrjährige Haftstrafen. Vertreter der Opposition werteten das Verfahren als politisch motiviert. Der Ball von Diego Maradonas Toren bei der Fußball-Weltmeisterschaft 1986 in Mexiko ist für umgerechnet knapp 2,9 Millionen Euro versteigert worden. Mit dem Adidas Azteca erzielte der Argentinier den legendären Handgottestreffer sowie ein Tor des Jahrhunderts. Dabei hatte Maradona im Viertelfinale gegen England den Ball mit der Hand über Torhüter Peter Shilton hinweg ins Netz bugsiert. Kurz danach schloss er einen Sololauf aus der eigenen Hälfte mit dem 2:0 ab. Das waren die Nachrichten. Das Wetter. Heute Nacht locker bewölkt oder klar und trocken, 11 bis 6 Grad. Morgen Sonne, im Verlauf Bewölkungszunahme, abends im Süden Schauer und Gewitter, 21 bis 26 Grad. Und am Mittwoch ziehen einzelne Schauer und Gewitter durch, danach Sonne, sommerlich warm. Die weiteren Aussichten, teils Sonne oder Wolken, lokal Schauer oder Gewitter und schrittweise wärmer. 20.03 Uhr.
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0: 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Um 21 Uhr mit Alexander Terhorst. Die USA wollen die Sanktionen gegen den Iran und seine Unterstützer ausweiten. Finanzminister Scott Bessent sprach in Washington von einem Wirtschaftskrieg gegen das Land und von einer letzten Warnung an andere Staaten. Demnach sollen weltweit Unternehmen und Länder bestraft werden, die weiter Geschäfte mit dem Iran betreiben. Der Fokus der Sanktionen liegt auf digitalen Vermögenswerten, Technologie, Gold sowie Luft- und Schifffahrt. Größte Handelspartner des Iran sind China, die Vereinigten Arabischen Emirate und die Türkei. Der Pflegeschutzbund hat den AfD-Vorwurf des Briefwahlbetrugs in Pflegeheimen zurückgewiesen. Der Verband erklärte, es liegen keinerlei Hinweise auf Wahlbetrug vor oder auf eine unzulässige Einflussnahme bei der Stimmabgabe. Wer öffentlich Zweifel an der ordnungsgemäßen Stimmabgabe sähe, sollte überprüfbare Belege vorlegen. Zuvor hatte AfD-Chef Tino Chrupalla die Briefwahl in Zweifel gezogen. Er kenne aus Gesprächen mit Pflegern und Angehörigen Fälle, wo so wörtlich der Stift sozusagen geführt wurde. Konkrete Beispiele nannte er nicht. In der Türkei sind 6 abgesetzte Bürgermeister der Opposition zu langen Haftstrafen verurteilt worden. Wie türkische Nachrichtenagenturen berichten, soll der frühere Bezirksbürgermeister von Beşiktaş über 23 Jahre lang ins Gefängnis kommen. Das Gericht in Istanbul verurteilte ihn wegen Bestechung, Geldwäsche und Manipulation von Ausschreibungen. 5 weitere Rathauschefs erhielten mehrjährige Haftstrafen. Vertreter der Opposition werteten das Verfahren als politisch motiviert. Der Ball von Diego Maradonas Toren bei der Fußballweltmeisterschaft 1986 in Mexiko ist für umgerechnet knapp 2,9 Millionen Euro versteigert worden. Mit dem Adidas Azteca erzielte der Argentinier den legendären Handgottestreffer sowie ein Tor des Jahrhunderts. In der ersten Runde des DFB-Pokals hat Bundesliga-Absteiger Wolfsburg beim Regionalligisten Alt-Klinike 6:5 im Elfmeterschießen gewonnen. Zuvor stand es 3:3. Würzburg unterlag dem 1. FC Köln mit 1:2. Der HSV gewann in Verl 3:0. Zur Stunde spielen der Hallische FC und Schalke 04 um den Einzug in die zweite Runde. Das waren die Nachrichten. Das Wetter heute Nacht im Südwesten zunehmend bewölkt, zum Morgen hin von Frankreich und der Schweiz her Regen. Sonst gering bewölkt oder klar und trocken, Tiefstwerte 16 bis 7 Grad. Morgen in der Nordosthälfte sonnig und trocken, im Südwesten dicht bewölkt, gebietsweise etwas Regen, bei 20 bis 27 Grad. Mittwoch ziehen Schauer und Gewitter durch, danach heiter, sommerlich warm. 21 Uhr und 3 Minuten.
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0: 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Um 22 Uhr mit Alexander Terhorst. Die USA wollen die Sanktionen gegen den Iran und seine Unterstützer ausweiten. Finanzminister Scott Bessent sprach in Washington von einem Wirtschaftskrieg gegen das Land und von einer letzten Warnung an andere Staaten. Demnach sollen weltweit Unternehmen und Länder bestraft werden, die weiter Geschäfte mit dem Iran betreiben. Der Fokus der Sanktionen liege auf digitalen Vermögenswerten, Technologie, Gold sowie Luft- und Schifffahrt. Größter Handelspartner des Iran sind China, die Vereinigten Arabischen Emirate und die Türkei. Syrien steht nicht mehr auf der US-Liste staatlicher Terrorunterstützer. Das gab das Außenministerium in Washington bekannt. Syrien war seit 1979 gelistet und scharf sanktioniert. Damit haben es nun internationale Firmen und Banken einfacher, in Syrien zu investieren. Die USA reagieren damit auf den Sturz Bashar al-Assads im Dezember 2024. Der Pflegeschutzbund hat den AfD-Vorwurf des Briefwahlbetrugs in Pflegeheimen zurückgewiesen. Der Verband erklärte, es liegen keinerlei Hinweise auf Wahlbetrug vor oder auf unzulässige Einflussnahme bei der Stimmabgabe. Wer öffentlich Zweifel an der ordnungsgemäßen Stimmabgabe sähe, sollte überprüfbare Belege vorlegen. Zuvor hatte AfD-Chef Tino Chrupalla die Briefwahl in Zweifel gezogen. Er kenne aus Gesprächen mit Pflegern und Angehörigen Fälle, wo so wörtlich der Stift sozusagen geführt wurde. Konkrete Beispiele nannte er nicht. Der Ball von Diego Maradonas Toren bei der Fußball-Weltmeisterschaft 1986 in Mexiko ist für umgerechnet knapp 2,9 Millionen Euro versteigert worden. Mit dem Adidas Azteca erzielte der Argentinier den legendären Handgottestreffer sowie ein Tor des Jahrhunderts. Dabei hatte Maradona im Viertelfinale gegen England den Ball mit der Hand über Torhüter Peter Shilton hinweg ins Netz buxiert. Kurz danach schloss er einen Sololauf. Aus der eigenen Hälfte mit dem 2:0 ab. In der ersten Runde des DFB-Pokals hat Bundesliga-Absteiger Wolfsburg beim Regionalligisten Altklinike 6:5 im Elfmeterschießen gewonnen. Zuvor stand es 3:3. Würzburg unterlag dem 1. FC Köln mit 1:2. Der HSV gewann in Verl 3:0. Zur Stunde spielt der hallische FC gegen Schalke 04 und den Einzug in die zweite Runde. Derzeit führt der HFC 1:0. Das waren die Nachrichten. Das Wetter heute Nacht im Südwesten zunehmend bewölkt, gegen morgen Regen, 16 bis 7 Grad, morgen im Nordosten länger Sonne, sonst auch gebietsweise Regen, 20 bis 27 Grad. Die Zeit 22 Uhr und 3 Minuten.
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1: Um 23 Uhr mit Martin Wilhelmi. Die USA verschärfen ihren Kurs gegen den Iran. Finanzminister Bessent kündigte neue Sanktionen gegen verschiedene Firmen und Personen an. Ziel sei es, sämtliche Einnahmequellen zu blockieren. Aus der Nachrichtenredaktion Jonas Valentin Weber.
2: Der Fokus liegt laut Bessent unter anderem auf Geldgeschäften, aber auch auf anderen wichtigen Bereichen wie Öl, Technologie und Schifffahrt. Außerdem verlangte er von anderen Ländern, keine Geschäfte mehr mit dem Iran zu machen. Allen Staaten, die sich aus Sicht der USA nicht daran halten, drohte der Finanzminister mit massiven wirtschaftlichen Folgen. Konkrete Länder nannte Bessent aber nicht. Deshalb ist beispielsweise offen, ob China auch betroffen sein würde. Die Volksrepublik ist ein wichtiger Abnehmer iranischen Öls. Auch ist unklar, was die Sanktionen genau bedeuten.
1: Mitten im Krieg hat die Ukraine ihren 35. Unabhängigkeitstag gefeiert. Zum Jahrestag haben wichtige Unterstützer weitere Hilfe zugesagt. Großbritannien will der Ukraine erlauben, die Marschflugkörper vom Typ Storm Shadow selbst herzustellen. Aus Kiew Florian Kellermann.
3: Der ukrainische Präsident Volodymyr Zelensky empfing die Gäste aus dem Ausland auf dem Platz vor der Sophienkathedrale im Zentrum der Stadt. Dort ehrte Zelensky auch Soldaten und freiwillige Helfer der Armee, einige von ihnen posthum. Für den britischen Premierminister Andy Burnham war es der erste Auslandsbesuch im Amt. Burnham leitete dann auch zum ersten Mal eine Sitzung der sogenannten Koalition der Willigen, also der Ukraine-Unterstützerländer. Schon im Vorfeld sprach Burnham den Ukrainern Dank aus für ihren Kampf. Sie verteidigten nicht nur sich selbst gegen Russland, sondern ganz Europa.
1: Die deutsche Industrie macht Druck auf die Bundesregierung. Die Hauptgeschäftsführerin des Branchenverbandes Gönner sagte in der ARD, die wirtschaftliche Lage sei ernst. Die vereinbarten Reformen, zum Beispiel bei der Rente und beim Bürokratieabbau, müssten jetzt umgesetzt werden. Allerdings geht der parlamentarische Geschäftsführer der SPD-Fraktion Wiese davon aus, dass erst noch weiter diskutiert wird. Die Debatte sei auch nachvollziehbar, so Wiese im Deutschlandfunk. Im DFB-Pokal hat der VfL Wolfsburg eine Blamage abgewendet. Beim Berliner Viertligisten Alt-Glienicke konnten sich die Niedersachsen erst im Elfmeterschießen mit 6:5 durchsetzen. Ebenfalls in der zweiten Runde steht der Hamburger SV durch ein 3:0 in Verl und der 1. FC Köln durch ein 2:1 in Würzburg. Das waren die Nachrichten. Das Wetter in Deutschland. Nachts gebietsweise klar, im Süden einzelne Schauer, im Nordosten Nebel, bei Tiefsttemperaturen von 16 bis 7 Grad. Morgen im Norden und Osten länger trocken, von Südwesten bis zur Mitte Schauer, vereinzelt Gewitter. Die Höchsttemperaturen 18 Grad in der Eifel und bis 28 Grad am Oberrhein. Am Mittwoch gebietsweise Schauer und Gewitter, im Nordosten heiter 21 bis 30 und am Donnerstag 23 bis 32 Grad. Die Zeit, es ist 23.03 Uhr.
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1: Um 0 Uhr Mitternacht mit Olaf Knapp. Die USA verschärfen ihren Kurs gegen den Iran. Finanzminister Bessent kündigte neue Sanktionen gegen verschiedene Firmen und Personen an. Ziel sei es, sämtliche Einnahmequellen zu blockieren. Aus der Nachrichtenredaktion Jonas Valentin Weber.
2: Der Fokus liegt laut Bessent unter anderem auf Geldgeschäften, aber auch auf anderen wichtigen Bereichen wie Öl, Technologie und Schifffahrt. Außerdem verlangte er von anderen Ländern, keine Geschäfte mehr mit dem Iran zu machen. Allen Staaten, die sich aus Sicht der USA nicht daran halten, drohte der Finanzminister mit massiven wirtschaftlichen Folgen. Konkrete Länder nannte Bessent aber nicht. Deshalb ist beispielsweise offen, ob China auch betroffen sein würde. Die Volksrepublik ist ein wichtiger Abnehmer iranischen Öls. Auch ist unklar, was die Sanktionen genau bedeuten.
1: Die Ukraine erhält zum 35. Jahrestag ihrer Unabhängigkeit weitere westliche Militärhilfe für ihren Kampf gegen Russland. Die EU-Kommission genehmigte neue Rüstungsgüter im Wert von rund 6 Milliarden Euro. Die Mittel seien für Flugabwehrsysteme, Raketen, Munition und Radaranlagen vorgesehen. Auch der neue britische Premierminister Burnham sicherte dem Land Unterstützung zu. Er will die Produktion von weitreichenden Marschflugkörpern mit britischer Technologie ermöglichen. Parallel zu den Unabhängigkeitsfeiern hatten die Unterstützerstaaten in einer Videokonferenz über weitere Hilfen beraten. Die deutsche Industrie macht Druck auf die Bundesregierung. Die Hauptgeschäftsführerin des Branchenbundesverbandes Gönner sagte in der ARD, die wirtschaftliche Lage sei ernst. Die vereinbarten Reformen, zum Beispiel bei der Rente und beim Bürokratieabbau, müssten jetzt umgesetzt werden. Allerdings geht der parlamentarische Geschäftsführer der SPD-Fraktion Wiese davon aus, dass erst noch weiter diskutiert wird. Die Debatte sei auch nachvollziehbar, so Wiese im Deutschlandfunk. Im DFB-Pokal hat der VfL Wolfsburg eine Blamage abgewendet. Beim Berliner Viertligisten Alt-Glienicke konnten sich die Niedersachsen erst im Elfmeterschießen mit 6:5 durchsetzen. Ebenfalls in der zweiten Runde stehen der Hamburger SV durch ein 3:0 in Ferl und der erste FC Köln durch ein 2:1 in Würzburg. Bundesliga-Aufsteiger Schalke 04 tat sich beim Regionalligisten Hallescher FC schwer. Die Knappen gewannen nach Rückstand noch mit 5:2 nach Verlängerung. Das Wetter in Deutschland, nachts gebietsweise klar, im Süden einzelne Schauer, im Nordosten Nebel, Tiefstwerte 16 bis 7 Grad. Am Tage dann im Norden und Osten länger trocken, von Südwesten bis zur Mitte Schauer, vereinzelt Gewitter, 18 Grad in der Eifel bis 28 Grad am Oberrhein. Es ist 0:03 Uhr.
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1: Um 1 Uhr mit Olaf Knapp. Die US-Regierung fordert von allen Staaten, ihre Wirtschaftsbeziehungen zum Iran abzubrechen. Andernfalls müssten sie mit Vergeltungsmaßnahmen rechnen, sagte Finanzminister Bessent. Details von ARD-Korrespondentin Sandra Razzo in Washington.
2: Die USA wollen den Iran komplett wirtschaftlich isolieren. Sämtliche Einnahmequellen sollen gestrichen werden. Wie will man das machen? Es soll nicht nur Sanktionen gegen den Iran selbst geben, sondern auch gegen Unternehmen und Länder, die noch Geschäfte mit dem Iran machen. Besonders im Visier hat man dabei die Finanzgeschäfte, die Wirtschaft und vor allem den wichtigen Ölmarkt. Besonders brisant ist dabei, China ist einer der wichtigsten Abnehmer von iranischem Öl. Und die Frage ist jetzt, ob die USA wirklich in den Konflikt mit China gehen werden.
1: Außenminister Wadefuhl und sein US-Amtskollege Rubio haben telefonisch über die Ukraine mit den Iran beraten. Einer Mitteilung des US-Außenministeriums zufolge zeigten sich beide Politiker entschlossen, die, Zitat, Freiheit der Schifffahrt in der Straße von Hormuz sicherzustellen. Zudem hätten sie die Bedeutung eines dauerhaften und belastbaren Friedens zwischen Russland und der Ukraine betont. Das Gespräch fand am 35. Jahrestag der ukrainischen Unabhängigkeit von der Sowjetunion statt. Die deutsche Industrie macht Druck auf die Bundesregierung. Die Hauptgeschäftsführerin des Branchenbundesverbands Gönner sagte in der ARD, die wirtschaftliche Lage sei ernst, die vereinbarten Reformen, etwa bei Rente und Bürokratieabbau, müssten jetzt umgesetzt werden. Allerdings geht der parlamentarische Geschäftsführer der SPD-Fraktion Wiese davon aus, dass erst noch weiter diskutiert wird. Das sei auch nachvollziehbar, so Wiese im Deutschlandfunk. Der FC Schalke 04 ist mit Mühe in die zweite Runde des DFB-Pokals eingezogen. Beim Regionalligisten Hallescher FC tat sich der Bundesliga-Aufsteiger schwer und gewann nach Rückstand noch mit 5:2 nach Verlängerung. Zuvor hatte der VfL Wolfsburg eine Blamage abgewendet. Beim Berliner Viertligisten Alt-Glienicke konnten sich die Niedersachsen erst im Elfmeterschießen mit 6:5 durchsetzen. Ebenfalls in der zweiten Runde stehen der Hamburger SV durch ein 3:0 in Verl und der erste FC Köln durch ein 2:1 in Würzburg. Das Wetter in Deutschland. Nachts gebietsweise klar. Im Süden einzelne Schauer, im Nordosten Nebel. Tiefstwerte 16 bis 7 Grad. Am Tage dann im Norden und Osten länger trocken, von Südwesten bis zur Mitte Schauer, vereinzelt Gewitter, Höchstwerte 18 Grad in der Eifel bis 28 Grad am Oberrhein. Am Mittwoch dann gebietsweise Schauer und Gewitter, im Nordosten heiter 21 bis 30 Grad. Es ist 1:03 Uhr.
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1: Um 2 Uhr mit Olaf Knapp. Die USA wollen den Druck auf den Iran erhöhen. Finanzminister Bessent hat gravierende Sanktionen angekündigt. Er ließ aber offen, wie genau die Maßnahmen und der Zeitplan dafür aussehen. Aus Washington, Anne Schneider.
2: Mit der Kampagne Operation Economic Outcast wollen die USA die wirtschaftlichen und finanziellen Verbindungen des Landes weltweit kappen und Einnahmequellen des Regimes austrocknen. Nach Angaben der US-Regierung kann künftig nahezu jede wirtschaftliche Zusammenarbeit mit dem Iran US-Sanktionen nach sich ziehen. Gleichzeitig erhöht US-Präsident Donald Trump den politischen Druck auf andere Staaten. Laut Bessent telefoniert er mit Staats- und Regierungschefs weltweit und fordert sie auf, ihre Beziehungen zum Iran einzuschränken oder zu beenden.
1: Außenminister Wadephul und sein US-Amtskollege Rubio haben telefonisch über die Ukraine und den Iran beraten. Einer Mitteilung des US-Außenministeriums zufolge zeigten sich beide Politiker entschlossen, die, Zitat, Freiheit der Schifffahrt in der Straße von Hormuz sicherzustellen. Zudem hätten sie die Bedeutung eines dauerhaften und belastbaren Friedens zwischen Russland und der Ukraine betont. Das Gespräch fand am 35. Jahrestag der ukrainischen Unabhängigkeit von der Sowjetunion statt. Die Meerestemperatur hat einen neuen Höchstwert erreicht. Das hat der EU-Klimadienst Copernicus mitgeteilt. Es geht konkret um den weltweiten Tagesdurchschnitt an der Meeresoberfläche. Der lag am vergangenen Samstag bei 21,1 Grad, so hoch wie nie seit Beginn der Messungen im Jahr 1979. Laut Copernicus nehmen mit dem Anstieg der Temperaturen auch die Risiken für Ökosysteme und Orte an den Küsten zu, zum Beispiel durch mehr Extremwetterlagen. Der FC Schalke 04 ist mit Mühe in die zweite Runde des DFB-Pokals eingezogen. Beim Regionalligisten Hallescher FC tat sich der Bundesliga-Aufsteiger schwer und gewann nach Rückstand noch mit 5:2 nach Verlängerung. Zuvor hatte der VfL Wolfsburg eine Blamage abgewendet. Beim Berliner Viertligisten Alt-Glienicke konnten sich die Niedersachsen erst im Elfmeterschießen mit 6:5 durchsetzen. Ebenfalls in der zweiten Runde stehen der Hamburger SV durch ein 3:0 in Ferl und der 1. FC Köln durch ein 2:1 in Würzburg. Das Wetter in Deutschland. Nachts gebietsweise klar, im Süden einzelne Schauer, im Nordosten Nebel, Tiefstwerte 16 bis 7 Grad. Am Tage im Norden und Osten länger trocken, von Südwesten her bis zur Mitte Schauer, vereinzelt Gewitter. Höchstwerte 18 Grad in der Eifel bis 28 Grad am Oberrhein. Es ist 2:03 Uhr.
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